0: Krass. Nur wenige Stunden hat es gedauert, bis die Verhandlungen über ein Ende des Kriegs zwischen den USA und dem Iran wieder unterbrochen worden sind. Die iranische Delegation hat den Verhandlungsort in der Schweiz nach Angaben der Nachrichtenagentur IRNA verlassen. Sie protestiert damit gegen einen Post von US-Präsident Trump, der dem Iran gedroht hatte, falls er nicht seine so wörtlich hochbezahlten Stellvertreter im Libanon aufhält. Gemeint ist damit die Hisbollah-Miliz. In London kündigt sich ein politischer Paukenschlag an. Der britische Premierminister Starmer steht nach dem Einzug seines innerparteilichen Rivalen Burnham ins Parlament unter noch nie dagewesenem Druck. Britische Medien rechnen damit, dass Starmer seinen Rücktritt ankündigt. Philipp Detlefs berichtet aus London.
1: Seit Wochen steht Starmer unter Druck. Laut britischen Medien zieht der Premierminister nun die Konsequenzen aus dem schwindenden Rückhalt in den eigenen Reihen. Angedacht ist demnach kein sofortiger Rücktritt, sondern ein Zeitplan für seinen Abgang. Sollte er nicht selbst zurücktreten, ist davon auszugehen, dass Burnham ihn als Parteivorsitzenden herausfordern und dann als Premierminister ablösen würde.
0: Wieder nur ein Unentschieden. Belgien hat bei der Fußball-WM keinen guten Start erwischt. Gegen den Iran stand es am Ende 0:0. Teils mussten die Belgier dabei in Unterzahl spielen. Spanien hingegen konnte sich über einen Sieg freuen. Nach dem enttäuschenden Unentschieden gegen Kap Verde haben die Spanier mit 4:0 gegen Saudi-Arabien gewonnen.
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0: Der Himmel ist klar bei 20 bis 14 Grad. Tagsüber scheint dann die Sonne, gegen Nachmittag kann es örtlich dann aber immer wieder Hitzegewitter geben. Die Höchstwerte erreichen 27 bis 33 Grad. Am Dienstag schaut es ähnlich aus. Von Mittwoch bis Freitag herrscht sonnig heißes Sommerwetter mit Nachmittagswerten im Schnitt von 30 bis 37 Grad.
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3: Geblitzt wird gerade in Gersthofen in der Schubertstraße und in Wertingen in der Alemannenstraße. Fehlt noch was? Staus und Blitzer könnt ihr uns gerne per WhatsApp zuschicken an die 0821 50 242 26. Alle Blitzer findet ihr auf radioaugsburg.de.
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1: Der Himmel ist klar bei 20 bis 14 Grad. Tagsüber scheint dann die Sonne, gegen Nachmittag kann es örtlich dann aber immer wieder Hitzegewitter geben. Die Höchstwerte erreichen 27 bis 33 Grad. Am Dienstag schaut es ähnlich aus. Von Mittwoch bis Freitag herrscht sonnig heißes Sommerwetter mit Nachmittagswerten im Schnitt von 30 bis 37 Grad.
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2: Geblitzt wird gerade in Gersthofen in der Schubertstraße und in Wertingen in der Alemannenstraße. Fehlt noch was? Staus und Blitzer könnt ihr uns gerne per WhatsApp zuschicken an die 0821 50 242 26. Alle Blitzer findet ihr auf radioaugsburg.de.
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1: Ich bin Florian Klaus. Die Krankenhäuser in Deutschland arbeiten laut ihrem Verbandschef Gass schon am Limit. Geplante Sparmaßnahmen der Bundesregierung könnten ihm zufolge viele von ihnen darüber hinausbringen. Eine Pleitewelle droht. Wenn die Einsparungen kommen, würden 2027 8% der Erlöse wegfallen, sagte Gass dem Redaktionsnetzwerk Deutschland. Jede zweite Klinik könnte demnach in den kommenden Jahren pleite gehen. Die Abgeordneten der Linken im Bundestag und Europaparlament sollen einen Großteil ihrer Diäten an Sozialfonds abgeben. Das hat der Parteitag in Potsdam beschlossen. Der Gehaltsdeckel orientiert sich am Tarifvertrag für den öffentlichen Dienst und liegt derzeit bei 5.300 Euro brutto. Die wiedergewählte Parteichefin Schwertner hat vor dem Beschluss zum Thema gesagt:
2: Wer ein Vielfaches dessen verdient, was die meisten Menschen in diesem Land zum Leben haben, der läuft Gefahr, die Bodenhaftung zu verlieren. Deshalb ist die Frage, die wir uns stellen, eine der politischen Glaubwürdigkeit.
1: Ein Bundestagsabgeordneter bekommt eine monatliche Diät von mehr als 11.800 Euro sowie eine steuerfreie Aufwandspauschale von knapp 5.500 Euro. Die bekannt gewordenen Vorschläge der Rentenkommission gehen laut einem Wirtschaftsexperten nicht weit genug. DIW-Chef Ratscher sagte der Rheinischen Post, die Pläne seien zu vorsichtig und änderten nichts an den drei größten Problemen. Hohe Altersarmut, zu starke Belastung junger Menschen und Ungerechtigkeiten im System. Er fordert von der Regierung Nachbesserungen. Kap Verde hat sich bei der Fußball-WM wieder als unangenehmer Gegner bewiesen. Nach dem 0:0 gegen Spanien hat das Team auch Uruguay einen Punkt abgerungen. 2:2 stand es am Ende. Spanien hatte vorher gegen Saudi-Arabien mit 4:0 gewonnen. Belgien musste sich mit einem 0:0 gegen den Iran zufrieden geben. In diesen Minuten beginnt außerdem noch das letzte Spiel der Nacht mit Neuseeland gegen Ägypten.
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1: Der Himmel ist klar bei 20 bis 14 Grad. Tagsüber scheint dann die Sonne, gegen Nachmittag kann es örtlich dann aber immer wieder Hitzegewitter geben. Die Höchstwerte erreichen 27 bis 33 Grad. Am Dienstag schaut es ähnlich aus. Von Mittwoch bis Freitag herrscht sonnig heißes Sommerwetter mit Nachmittagswerten im Schnitt von 30 bis 37 Grad.
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3: Geblitzt wird gerade in Gersthofen in der Schubertstraße und in Wertingen in der Alemannenstraße. Fehlt noch was? Staus und Blitzer könnt ihr uns gerne per WhatsApp zuschicken an die 0821 50 242 26. Alle Blitzer findet ihr auf radioaugsburg.de.
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1: Der Himmel ist klar bei 20 bis 14 Grad. Tagsüber scheint dann die Sonne, gegen Nachmittag kann es örtlich dann aber immer wieder Hitzegewitter geben. Die Höchstwerte erreichen 27 bis 33 Grad. Am Dienstag schaut es ähnlich aus. Von Mittwoch bis Freitag herrscht sonnig heißes Sommerwetter mit Nachmittagswerten im Schnitt von 30 bis 37 Grad.
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2: Geblitzt wird gerade in Gersthofen in der Schubertstraße und in Wertingen in der Alemannenstraße. Fehlt noch was? Staus und Blitzer könnt ihr uns gerne per WhatsApp zuschicken an die 0821 50 242 26. Alle Blitzer findet ihr auf radioaugsburg.de.
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1: Ich bin Florian Klaus. Wie geht es mit der Rente weiter? Wenn die durchgesickerten Vorschläge der Rentenkommission der Bundesregierung umgesetzt werden, sollen die Menschen in Deutschland offenbar unter anderem länger arbeiten. Offiziell sind die Empfehlungen noch nicht, eine breite Debatte gibt es aber schon. Ronny Thorau berichtet.
2: Länger arbeiten und Teile der Rente künftig aus Anlagen am Kapitalmarkt. Vor allem dagegen regt sich Widerstand von Gewerkschaften, Sozialverbänden und Opposition. Ökonomen finden manche Vorschläge dagegen zu kurz gesprungen. Dabei sind die Vorschläge der Rentenkommission noch gar nicht offiziell. Sie berät an diesem Montag sogar noch ein letztes Mal.
1: Die Deutsche Krankenhausgesellschaft warnt, dass durch Sparpläne der Bundesregierung jede zweite Klinik in den kommenden Jahren pleite gehen könnte. 2027 würden durch die geplanten Einsparungen 8% der Erlöse verloren gehen. Das hat Verbandschef Gast im Redaktionsnetzwerk Deutschland gesagt. Jeder 10. Arbeitsplatz sei bedroht. Die Branche arbeite schon am Limit, so Gast. Neue Drohungen von US-Präsident Trump belasten die Verhandlungen mit dem Iran. Die Gespräche in der Schweiz sind Berichten zufolge unterbrochen, nachdem die iranische Delegation aus Protest gegangen ist. Es soll aber Bemühungen geben, weiterzumachen. Trump hatte mit neuen Angriffen gedroht, falls der Iran nicht die Hisbollah davon abhält, im Libanon Unruhe zu stiften. Noch ein Punkt für Kap Verde. Bei der Fußball-WM hat der kleine Inselstaat nach dem Überraschungspunkt gegen Spanien auch gegen Uruguay ein Unentschieden geholt. 2:2 der Endstand. Keinen Sieger gab es auch bei dem Spiel zwischen Belgien und dem Iran. Die Partie endete torlos. Außerdem hat Spanien Saudi-Arabien mit 4:0 besiegt. Gerade läuft noch das Spiel Neuseeland-Ägypten und zur Pause führt Neuseeland mit 1:0.
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1: Heute scheint zunächst die Sonne. Im Laufe des Tages kann es aber teils kräftige Hitzegewitter geben. Die Temperaturen klettern auf 27 bis 35 Grad. Am Abend verschwinden die Wolken und es folgt eine meist sternenklare Nacht. Auch morgen sind Hitzegewitter möglich. Sonst gibt's bis Freitag Sonnenschein. Die Temperaturen ändern sich erstmal wenig.
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3: Geblitzt wird gerade in Gersthofen in der Schubertstraße und in Wertingen in der Alemannenstraße. Fehlt noch was? Staus und Blitzer könnt ihr uns gerne per WhatsApp zuschicken an die 0821 50 242 26. Alle Blitzer findet ihr auf radioaugsburg.de.
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1: Heute scheint zunächst die Sonne. Im Laufe des Tages kann es aber teils kräftige Hitzegewitter geben. Die Temperaturen klettern auf 27 bis 35 Grad. Am Abend verschwinden die Wolken und es folgt eine meist sternenklare Nacht. Auch morgen sind Hitzegewitter möglich, sonst gibt's bis Freitag Sonnenschein. Die Temperaturen ändern sich erstmal wenig.
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2: Geblitzt wird gerade in Gersthofen in der Schubertstraße und in Wertingen in der Alemannenstraße. Fehlt noch was? Staus und Blitzer könnt ihr uns gerne per WhatsApp zuschicken an die 0821 50 242 26. Alle Blitzer findet ihr auf radioaugsburg.de.
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1: Ich bin Florian Klaus. Guten Morgen. Die Krankenhäuser in Deutschland arbeiten laut ihrem Verbandschef Gass schon am Limit. Geplante Sparmaßnahmen der Bundesregierung könnten ihm zufolge viele von ihnen darüber hinausbringen. Eine Pleitewelle droht. Wenn die Einsparungen kommen, würden 2027 8% der Erlöse wegfallen, sagte Gass dem Redaktionsnetzwerk Deutschland. Jede zweite Klinik könnte demnach in den kommenden Jahren pleite gehen. Die Verhandlungen zwischen den USA und dem Iran über ein Ende des Kriegs sollen auf Arbeitsebene weitergehen. Das haben die Vermittlerländer Katar und Pakistan erklärt. Der Start der Gespräche in der Schweiz war von neuen Drohungen des US-Präsidenten Trump überschattet worden. Er drohte mit neuen Angriffen, falls der Iran nicht die Hisbollah-Miliz im Libanon davon abhält, Unruhe zu stiften. Die Abgeordneten der Linken im Bundestag und Europaparlament sollen einen Großteil ihrer Diäten an Sozialfonds abgeben. Das hat der Parteitag in Potsdam beschlossen. Der Gehaltsdeckel orientiert sich am Tarifvertrag für den öffentlichen Dienst und liegt derzeit bei 5.300 Euro brutto. Die wiedergewählte Parteichefin Schwertner hat vor dem Beschluss zum Thema gesagt:
2: Wer ein Vielfaches dessen verdient, was die meisten Menschen in diesem Land zum Leben haben, der läuft Gefahr, die Bodenhaftung zu verlieren. Deshalb ist die Frage, die wir uns stellen, eine der politischen Glaubwürdigkeit.
1: Ein Bundestagsabgeordneter bekommt eine monatliche Diät von mehr als 11.800 Euro sowie eine steuerfreie Aufwandspauschale von knapp 5.500 Euro. Kap Verde hat sich bei der Fußball-WM wieder als unangenehmer Gegner bewiesen. Nach dem 0:0 gegen Spanien hat das Team auch Uruguay einen Punkt abgerungen. 2:2 stand es am Ende. Spanien hatte vorher gegen Saudi-Arabien mit 4:0 gewonnen. Belgien musste sich mit einem 0:0 gegen den Iran zufrieden geben.
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1: Heute scheint zunächst die Sonne. Im Laufe des Tages kann es aber teils kräftige Hitzegewitter geben. Die Temperaturen klettern auf 27 bis 35 Grad. Am Abend verschwinden die Wolken und es folgt eine meist sternenklare Nacht. Auch morgen sind Hitzegewitter möglich, sonst gibt's bis Freitag Sonnenschein. Die Temperaturen ändern sich erstmal wenig.
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3: Geblitzt wird gerade in Gersthofen in der Schubertstraße und in Wertingen in der Alemannenstraße. Fehlt noch was? Staus und Blitzer könnt ihr uns gerne per WhatsApp zuschicken. An die 0821 50 242 26. 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
1: Heute scheint zunächst die Sonne. Im Laufe des Tages kann es aber teils kräftige Hitzegewitter geben. Die Temperaturen klettern auf 27 bis 35 Grad. Am Abend verschwinden die Wolken und es folgt eine meist sternenklare Nacht. Auch morgen sind Hitzegewitter möglich, sonst gibt's bis Freitag Sonnenschein. Die Temperaturen ändern sich erstmal wenig.
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2: Geblitzt wird gerade in Gersthofen in der Schubertstraße und in Wertingen in der Alemannenstraße. Fehlt noch was? Staus und Blitzer könnt ihr uns gerne per WhatsApp zuschicken. An die 0821 50 242 26. 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
1: Ich bin Justin Hamm. Guten Morgen. Die Deutsche Krankenhausgesellschaft warnt wegen der Sparpläne der Regierung vor einer Pleitewelle. Verbandschef Gass hat dem Redaktionsnetzwerk Deutschland gesagt, dass dadurch 2027 8% der Erlöse wegfallen würden. Ursula Winkler berichtet.
2: Verbandschef Gass verweist auf aktuelle Studienergebnisse, die darauf hindeuten, dass in 4 Jahren jede zweite Klinik pleite sein könnte. Außerdem müsse etwa jeder 10. Arbeitsplatz abgebaut werden, wenn die Einsparungen wie geplant kommen. Die Reformziele, wie eine stärkere Spezialisierung oder kleinere Kliniken zusammenzulegen, findet er gut. Aber er denkt eher an einen geordneten Umbau über etwa 10 Jahre.
1: Wir bleiben beim Thema Geld. Wie soll die Rente in Zukunft aussehen? Darüber berät heute eine Expertenkommission der Bundesregierung ein letztes Mal, bevor sie dann morgen ihre Ergebnisse vorstellt. Viele Empfehlungen sind aber schon bekannt geworden. So soll das Rentenalter schrittweise angehoben werden und das Rentenniveau durch eine neue Kapitalrente gesichert werden. Die Vorschläge haben schon am Wochenende eine größere Debatte ausgelöst. Innerhalb von 60 Tagen sollen die USA und der Iran eine Friedenslösung finden, so steht es im Rahmenabkommen. Der Start der Gespräche in der Schweiz wurde aber erstmal von neuen Drohungen von US-Präsident Trump belastet. Er drohte mit neuen Angriffen, falls der Iran nicht die Hisbollah-Miliz davon abhält, im Libanon Unruhe zu stiften. Die Friedensgespräche sollen aber auf Arbeitsebene weitergehen, hieß es von den Vermittlern Katar und Pakistan. Noch ein Punkt für Kap Verde. Bei der Fußball-WM hat der kleine Inselstaat nach dem Überraschungspunkt gegen Spanien auch gegen Uruguay ein Unentschieden geholt. 2:2 der Endstand. Keinen Sieger gab es auch beim Spiel zwischen Belgien und dem Iran. Die Partie endete torlos. Außerdem hat Spanien Saudi-Arabien mit 4:0 besiegt und Ägypten hat Neuseeland mit 3:1 geschlagen.
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3: Heute Morgen noch schnell das Fenster aufmachen, später wird es wieder richtig heiß. Also heute früh Stoßlüften. Bis zu 32 Grad werden es heute 16 Grad, also die Hälfte. Messen wir aktuell in Augsburg am Königsplatz. Es gibt wieder Sonne von früh bis spät, also bitte auch unbedingt gut eincremen. Und auch diese Woche sieht das Wetter durchgehend bombastisch aus. Also durchgehend Temperaturen über 30 Grad am Mittag. Heute 32, morgen 32, Mittwoch ebenfalls. Donnerstag dann sogar 33 Grad.
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3: Heute Morgen wird geblitzt in Augsburg auf der B2 kurz vor der MAN-Brücke, in Gersthofen die Schubertstraße und in Eichach in der Augsburger Straße. Habt ihr noch was gesehen? Staus und Blitzer dürft ihr uns gerne melden unter der 0821 50 242 26.
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3: 6:03, wir starten rein in die neue Arbeitswoche. Es ist heiß, fast schon unerträglich heiß. Auf jeden Fall lohnt sich heute ein Besuch am Badesee. Ich war gestern am Autobahnsee. Ich glaube, ich war noch nie so gut baden wie am Autobahnsee. Das Wasser ist warm, es ist vor allem sauber und drumherum hat man auch Platz und auch den ein oder anderen schattigen Platz. Das ist richtig schön. Also am besten heute nach der Arbeit dahin gehen oder ins Freibad oder einfach nur in der Altstadt ein Eis essen. Ich bin David Kempin und wünsche euch einen guten Morgen.

Viertel nach sechs haben wir es. Einen schönen Start in den Montagmorgen wünsche ich euch mit Radio Augsburg. Ich habe das Fenster heute Morgen hier schon aufgerissen im Radio Augsburg Studio. Es bringt nur leider überhaupt nichts. Es ist eine Brutzhitze jetzt schon in der Früh bei uns und wahrscheinlich bei euch auch. Aber wenn ihr lüftet, dann am besten jetzt. 16 Grad sind es aktuell, 32 Grad werden es heute. Also Fenster auf und danach Rollo runter. Ja, und dann irgendwie durchhalten heute. Vielleicht ein warmes Getränk, das machen die in den heißen Ländern tatsächlich, um sich abzukühlen. Kühlt mehr als kalte Getränke.

7 Minuten vor 6:30. Guten Morgen, ihr hört Radio Augsburg. Habt ihr am Samstag das Fußballspiel geschaut? Deutschland gegen die Elfenbeinküste. Das war ja ein ganz knappes Ding. Aber am Ende konnten wir das noch gewinnen. 2:1 haben wir gewonnen. Super, super knapp war das. Und danach war es richtig, richtig laut in Augsburg. Ich bin dann noch heimgelaufen durch die Maxstraße und da waren reihenweise Autos gestanden. Es gab ein Hubkonzert wie von 1000 Trompeten würde Herbert Grönemeyer wahrscheinlich besingen und einen riesen Autokorso, obwohl es ja erst die Gruppenphase ist. Und tatsächlich diese Autokorsos, so sehr sich die Leute, die drin hocken, freuen, so wenig freuen sich die Leute, die um die Maxstraße herum wohnen. Das ist gleich Thema um 9:30 hier bei Radio Augsburg in den Lokalnachrichten.

0: Wir haben es kurz vor 6:30. Guten Morgen.
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5: Guten Morgen, ich bin Veronika Götz. Die lange Kunstnacht am Samstag war ein voller Erfolg und schon starten die Vorbereitungen für die Augsburger Sommernächte ab diesem Donnerstag. Der Veranstaltungsbereich erstreckt sich von der Maxstraße bis zur Karolinenstraße und vom Stadtmarkt bis zum Rathausplatz. Seit letzten Montag wurden schon die ersten Fahrradständer abmontiert. Ab Donnerstag dürfen keine Autos mehr in der Festzone parken. Bei den Augsburger Sommernächten gibt es in der Innenstadt Bühnen, Imbissstände und buntes Treiben. Seit ein paar Jahren werden an den Eingängen Taschen kontrolliert und es dürfen keine großen Rucksäcke und Flaschen mit in die Festzone genommen werden. Ein Sondengänger hat am Freitag unweit des Friedberger Baggersees eine Brandbombe aus dem Zweiten Weltkrieg entdeckt. Die Polizei wurde verständigt und entfernte den Fund. Nach Angaben der Behörden ging von der Bombe keine Gefahr aus und es bestand zu keiner Zeit Gefahr für die Bevölkerung. Nach dem Sieg Deutschlands am späten Samstagabend gegen die Elfenbeinküste gab es noch eine Stunde lang Autokorsos mit Hubkonzerten in der Augsburger Innenstadt, vor allem in der Augsburger Maxstraße. Anwohner hatten sich in den Wochen zuvor bereits beschwert, dass die nächtlichen Fahrverbote vor Feiertagen und am Wochenende in den Sommermonaten nicht eingehalten werden. Die Stadt kündigte für dieses Wochenende wieder verstärkte Kontrollen an, die aber wegen der Fußballspiele wohl schwierig durchzuführen sein dürfen. 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
0: Dankeschön, Veronika. 17 Grad messen wir heute Morgen schon in Augsburg in der Altstadt. Die Sonne geht gerade auf und die lässt es heute nochmal richtig, richtig warm werden. 32 Grad gibt es heute an der Spitze. Dazu Sonne pur den ganzen Tag. Also wenn ihr lüften wollt, dann ist jetzt genau in diesem Moment die perfekte Uhrzeit dafür.
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0: In Augsburg wird geblitzt am Klinkerberg, in Lechhausen auf der B2 kurz vor der MAN-Brücke, außerdem noch in Wertingen in der Alemannenstraße und in Gersthofen in der Schubertstraße. Habt ihr noch was gesehen? Staus und Blitzer dürft ihr uns gerne melden unter der 0821 50 242 26.
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0: Eine Minute nach 6:30 haben wir es. Einen schönen Start in die neue Woche wünsche ich euch heute am Montag in der Früh. Was diese Woche in Augsburg so auf dem Programm steht, das verraten wir euch gleich in unserem Radio Augsburg Ausblick. Den gibt's in wenigen Minuten. Jetzt holen wir uns aber erstmal ein warmes Getränk. Das hilft nämlich bei Hitze. Dann kühlt der Körper innerlich runter. Am besten einen Kaffee heute Morgen. Ja, und dann lasst ihn euch schmecken. Ich bin David Kimpin und wünsche euch einen schönen Start in den Montagmorgen.

0: 10:30, guten Morgen, ihr hört Radio Augsburg. Am Montag in der Früh, eine neue Woche startet gerade. Und was diese Woche so ansteht, das weiß meine Kollegin Sarah Nägele.
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2: Den Kommunen fehlt das Geld. Für Kitas, Schulen, Schwimmbäder, Kultur, die Liste ist lang. Da machen auch die Kommunen in Nordschwaben keine Ausnahme. Der Landkreis Augsburg beteiligt sich deshalb heute am bundesweiten Aktionstag Kommunen am Limit, um auf die drastische Finanzlage aufmerksam zu machen. Die letzte Woche der Refugee Week Aktionswochen in Augsburg läuft an. Am Mittwoch findet sowohl vormittags als auch nachmittags ein Deutschcafé-Picknick im Wittelsbacher Park statt. Das Angebot lädt zum gemeinsamen Picknicken, entspannt Deutsch sprechen und neue Menschen kennenlernen ein. Ebenfalls am Mittwochnachmittags findet der Workshop Digitales Storytelling mit geflüchteten Jugendlichen im staatlichen Textil- und Industriemuseum statt. Mehr Infos zum Programm und Anmeldung unter refugeeweek.de. Die Augsburger Sommernächte stehen vor der Tür. Von Donnerstag bis Samstag findet das größte Stadtfest Bayerns wieder statt und verwandelt die ganze Innenstadt in eine Bühne. Über 150 Live-Acts, diverse DJs und vielfältige Musikrichtungen auf rund 17 Bühnen. Auch der Augsburger Stadtmarkt feiert mit. Hier warten besondere Speisen, Getränke und Live-Musik bis Mitternacht auf euch.
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Abends, 6:45. Guten Morgen, ihr hört Radio Augsburg. Das Wetter, das ist wieder traumhaft gut heute. Fast schon zu warm wird es mal wieder. 32 Grad werden es heute an der Spitze, dazu Sonne pur den ganzen Tag. Und jetzt in der Früh klettert das Thermometer schon recht flott nach oben. 18 Grad sind es mittlerweile, da kann man noch schnell lüften. Aber wirklich viel Zeit dafür haben wir nicht mehr. Schon in einer Stunde soll es 22 bis 25 Grad haben. Da wird es dann schon unangenehm. Also jetzt schnell Fenster aufreißen, dann wieder zumachen und Rollos runter.

0: 7:07. Guten Morgen, ihr hört Radio Augsburg. Ein zentraler Baustein der Energiewende sind Batteriespeicher und es werden immer mehr davon bei uns in Deutschland gebaut. Wir schauen uns das Ganze gleich an um 7 hier bei Radio Augsburg in den Nachrichten.
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1: Ich bin Veronika Götz. In Augsburg laufen die Vorbereitungen für die Sommernächte. Ab heute beginnen die Aufbauarbeiten für das große Innenstadtfest. Bis nächsten Montag ist die Innenstadt dann weitgehend abgesperrt. Bei den Augsburger Sommernächten gibt es in der Innenstadt Bühnenimbissstände und buntes Treiben. Sie gehen von Donnerstag bis Samstag. Ein Sondengänger hat am Freitag in der Nähe des Friedberger Baggersees eine Brandbombe aus dem Zweiten Weltkrieg entdeckt. Die Polizei wurde verständigt und entfernte den Fund. Nach Angaben der Behörden ging von der Bombe keine Gefahr aus. Und damit zu mehr Nachrichten aus Bayern, Deutschland und der Welt.
2: Ich bin Justin Hamm. Guten Morgen. In Deutschland fehlen schon jetzt enorm viele Fachkräfte und viele weitere spielen mit dem Gedanken, irgendwann im Ausland zu arbeiten. 2/3 gaben das in einer Umfrage der Jobbörse Indeed an. Dirk Zeitler berichtet.
3: Es sind vor allem Gutverdiener, die aktiv in Stellenanzeigen stöbern. Allerdings will kaum jemand für immer außerhalb Deutschlands bleiben. Gefragteste Zielländer sind die USA, Großbritannien und die Schweiz. Dabei ist das Hauptmotiv nicht der Wunsch nach besseren Aufstiegsmöglichkeiten. Vielmehr gehe es um bessere Bezahlung und eine bessere Lebensqualität.
2: Sie sind ein zentraler Baustein der Energiewende. In Deutschland werden immer mehr Batteriespeicher gebaut. In den ersten 5 Monaten des Jahres sind rund 225.000 Speicher installiert worden, 70% mehr als im Vorjahreszeitraum. Ob der Boom anhält, ist aber unsicher. Laut Verbänden bremsen Bürokratie und lange Genehmigungsverfahren den weiteren Ausbau. Big Points für Ägypten bei der Fußball-WM. Die Nordafrikaner haben mit 3:1 gegen Neuseeland gewonnen und sind damit Tabellenführer in Gruppe G, auch weil Belgien nur 0:0 gegen den Iran gespielt hat. Für eine Sensation hatte wieder einmal Kap Verde gesorgt, 2:2 gegen Uruguay. Der kleine Inselstaat hatte schon gegen Spanien ein Unentschieden geholt. Die Spanier konnten ihr 2. Spiel mit 4:0 gegen Saudi-Arabien gewinnen. Alba Berlin hat sich zum ersten Mal seit 2022 zum deutschen Basketballmeister gekrönt. Im entscheidenden Spiel der Finalserie gegen den FC Bayern lagen die Berliner zur Halbzeit mit 20 Punkten zurück. Es folgte aber das Wahnsinns-Comeback der Hauptstädter in München, 84:81 am Ende. Für die Bayern endete die Saison damit titellos.
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4: 19 Grad messen wir da mittlerweile schon in Augsburg am Königsplatz. Bei euch in Neuses 18 Grad. Es wird jetzt ganz schnell deutlich wärmer. Also wenn ihr lüften wollt, dann macht das jetzt noch schnell danach. Die Rollos runter. Die Sonne, die scheint heute nämlich wieder den ganzen Tag und gibt uns bis zu 32 Grad. Auch die nächsten Tage gibt's keine Abkühlung.
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4: 7:03. Guten Morgen auf die Straßen. B17 Landsberg Richtung Augsburg Höhe. Messe Augsburg hat es einen Unfall gegeben. Hier staut sich circa 2 Kilometer. Plant hier mal gute 15 bis 20 Minuten mehr ein. Und auf der B2 Donauwörth Richtung Augsburg haben wir ein bisschen dichten Verkehr vor dem Autobahnkreuz.
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4: Heute Morgen wird geblitzt in Augsburg am Klinkerberg, in Lechhausen auf der B2, kurz vor der MAN-Brücke, Gersthofen die Schubertstraße und dann haben wir noch einen in Inningen in der Heumattstraße. Habt ihr noch was gesehen? Dann meldet's gern unter der 0821 50 242 26.
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4: Also jetzt im Sommer ist es das Schlimmste für mich. Alles, was fliegt und einen Stachel hat.
1: Ja, vor allem sind die schon so resistent, die Viecher. Also so, es gibt schon so richtige Baggersee-Wespen und Baggersee-Bienen, die reagieren gar nicht mal, wenn du die irgendwie wegscheuchst.
4: Ja, wobei Bienen finde ich noch okay. Hummeln haben, glaube ich, keinen Stachel. Deswegen finde ich die am sympathischsten. Die sind auch ganz süß.
1: Das ist auch, allein der englische Name Bumblebee ist auch schon so süß,
4: ja,
1: oder?
4: Ja, mega. Was ich ganz schlimm finde, ist Hornissen.
1: Also, allein der Sound, wenn die ankommen.
4: Ja, bedrohlich. Und so groß sind die Dinger.
1: Aber sie sind angeblich super nützlich.
4: Ja, weil sie die Wespen töten.
1: Ja, genau. Schon mal allein deswegen und auch, weil sie irgendwelche anderen Schädlinge töten. Aber jetzt kommt tatsächlich so eine Hornissenart in unsere Region. Die ist ja einfach nicht gut. Weder
4: nicht so
1: für die
4: nützlich.
1: Natur, nee, und nerven tut sie immer noch. Die asiatische Hornisse.
4: Die wurde jetzt gesichtet im Landkreis Dillingen. Wir sprechen gleich darüber in wenigen Minuten. Wir sind David Kempin.
1: Und ich bin Veronika Götz.
4: Guten Morgen.
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0: 12 Minuten nach 7, guten Morgen. Ihr hört Radio Augsburg. Sie waren schon der Feind von Biene Maja, die Hornissen. Und derzeit wandert bzw. fliegt eine Hornissenart nach Deutschland und auch in unsere Region ein, die keine gute Nachricht ist. Die asiatische Hornisse. Letzte Woche wurde die erste im Landkreis Dillingen gesichtet und offiziell bestätigt. Warum die asiatischen Hornissen gar nicht gut sind, das weiß Veronika Götz.
1: Jetzt haben wir gerade gelernt, dass Hornissen nützliche Tiere sind, dass wir sie nicht fürchten müssen, weil es nicht stimmt, dass 7 Hornissenstiche einen Menschen töten. Und jetzt kommt sie, die asiatische Hornisse. Und die ist wirklich gefährlich, allerdings nicht für uns Menschen. Es sei denn, ihr mögt Honig. Steffen Watzke, Biologe und Imker aus Affing.
2: Die asiatische Hornisse ist eingeschleppt worden, ist tatsächlich auch ein invasiver Neozoe, wie wir den bezeichnen, und ist in anderen Ländern, in Frankreich, Spanien, tatsächlich auch zu einem ausgewachsenen Problem für die Imkerschaft geworden.
1: Was macht die asiatische Hornisse denn so gefährlich?
2: Wenn sie auftritt, tritt sie häufig sehr massenhaft auf, also mit einer sehr hohen Populationsdichte, weil sie eben hier keine natürlichen Feinde besitzt. Und die asiatische Hornisse jagt Insekten, um mit dem Insektenproteine, also mit ihrer Beute, ihre eigene Brut zu füttern. Und diese asiatischen Hornissen bauen sehr, sehr große Völker auf, vor allem spät im Jahr. Also die sind aktiv bis in den November, Dezember hinein. Und das ist genau die sensible Zeit, wo unsere Bienenvölker ja sich bereits auf den Winter vorbereitet haben und dann auch nicht mehr ganz so stark sind wie im Sommer.
1: Und sich auch nicht mehr so gut verteidigen können. Also während heimische Hornissen durchaus auch Bienen jagen und fressen und durchaus dafür auch mal vor Bienenstöcken lauern, dringt die asiatische Hornisse als Schwarm in Bienennester und Bienenstöcke

0: regelrecht ein und räumt die Stöcke regelrecht aus. Können wir Normalos denn irgendwas gegen die asiatische Hornisse tun?
1: Als Normalo sicher nicht. Die große Gefahr besteht auch, dass die asiatische Hornisse, wenn man nicht genau aufpasst oder nicht genau hinschaut, mit der europäischen einheimischen Hornisse, die unter Naturschutz steht, verwechselt wird. Und deswegen bitte Finger weg, also keine Hornissen einfach nur so aus reiner Vorsicht töten oder fangen oder vernichten, sondern im Zweifel tatsächlich Fachleute zur Rate ziehen. Da gibt es auch entsprechende Meldestellen.
0: Zum Beispiel beim Landratsamt oder bei der unteren Naturschutzbehörde. Also die asiatische Hornisse, noch ist sie kein Problem, aber wenn sie häufiger wird, dann schon.
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18 Minuten nach 7. Guten Morgen, ihr hört Radio Augsburg. Wir schauen mal raus aus dem Fenster und sehen, die Sonne, die scheint seit heute früh schon und die bringt uns warme Temperaturen. 20 Grad sind es schon mittlerweile in Augsburg auf dem Rathausplatz. 32 Grad werden es heute. Das wird wieder richtig heiß. Cremt euch gut ein, nehmt eine Sonnenbrille mit und kühlt euch irgendwo ab.

0: Minuten vor halb acht. Guten Morgen.
1: Morgen.
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1: Ja, ist es Montag, höchste Zeit, das Wochenende zu planen.
0: Unbedingt.
1: David, was machst du denn am Wochenende?
0: Da stehen die Sommernächte doch an.
1: Absolut. Und ja, für alle, die da durch die Innenstadt schlendern wollen, von Bühne zu Bühne, verschiedene Musikrichtungen, sich ab und zu so einen kleinen Burger reinpfeifen. Gute Nachrichten, die Aufbauarbeiten, die gehen auf jeden Fall schon los. Mehr dazu gleich in den Nachrichten bei mir um halb.

0: Wir haben es 7:30. Guten Morgen.
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6: Guten Morgen. Weiter keine Bewegung rund um das Kongressparkhaus im Augsburger Wittelsbacher Park. Rund eine Woche ist es her, dass am Samstag ein Mitglied der Eigentümergemeinschaft per Beschluss mit den Abbrucharbeiten begonnen hat. Per Verfügung hat dann ein anderer Eigentümer die Abbrucharbeiten am Montag darauf gleich wieder stoppen lassen. Seit 2012 ist das Parkhaus teils bzw. ganz gesperrt. Der Haupteigentümer und die Stadt wollen eigentlich eine Wohnanlage anstelle eines Parkhauses bauen mit einer Tiefgarage. Hauptsächlich, da der Mehrheitseigentümer mit einem anderen Eigentümer zerstritten ist, geht das Projekt aber nicht weiter. Am Augsburger Amtsgericht läuft derzeit ein Prozess, bei dem ein Oberarzt in Augsburg Angehörigen am Telefon gedroht haben soll. Die Schwester eines Patienten hatte sich angeblich beschwert, dass ihr Bruder durch eine Ärztin im März 2025 im Krankenhaus falsch behandelt worden war. Im Laufe eines Telefonats soll der Arzt der Angehörigen gedroht haben, ihren Bruder ohne weitere Behandlung zu entlassen, wenn die Frau sich bei der Ärztin nicht entschuldigen würde und ihre Beschwerde nicht zurückziehen würde. Die Frau hat den Arzt angezeigt, der Arzt muss sich wegen Nötigung verteidigen. In Augsburg laufen die Vorbereitungen für die Sommernächte. Ab heute beginnen die Aufbauarbeiten für das große Innenstadtfest. Bis nächsten Montag ist die Innenstadt weitgehend abgesperrt. Bei den Augsburger Sommernächten gibt es in der Innenstadt Bühnen, Imbissstände und buntes Treiben. Die Sommernächte gehen von Donnerstag bis Samstag. Betroffen ist der Bereich rund um den Ulrichsplatz, die Maximilianstraße, den Rathausplatz bis hin zum Stadtmarkt sowie weitere angrenzende Straßen. 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
0: Dankeschön, Veronika. Heute ist das Wetter auch wieder mal richtig traumhaft bei uns in Augsburg und der Region. 21 Grad messen wir gerade schon in der Augsburger Innenstadt, in Großaitingen ebenfalls 21 Grad. 32 Grad werden es heute, die Sonne scheint den ganzen Tag und auch die ganze Woche. Es bleibt auch die nächsten Tage so heiß.
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0: 7:58. Schönen guten Morgen auf die Straßen. Es ist einiges los. B2 Donauwörth Richtung Augsburg. Vor dem Autobahnkreuz Höhe Gersthofen haben wir circa 2 Kilometer Stau. Auf der B17 Richtung Landsberg geht's weiter. Höhe Kriegshaberstadt Bergen Göggingen haben wir ebenfalls ziemlich dichten Verkehr. Stellenweise sogar staut es sich. Die Gegenrichtung B17 Landsberg Richtung Augsburg haben wir Höhe Pfersee ebenfalls ein bisschen Stau, so circa 1 Kilometer, also plant überall mal ein bisschen mehr Zeit ein.
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0: Auch da ist einiges los. In Oberhausen wird geblitzt, in der Karlsruher Straße, in Augsburg am Klinkerberg, in Gersthofen die Schubertstraße und dann haben wir noch einen in Inningen in der Heumattstraße. Alle Blitzer gibt's auf radioaugsburg.de und in der Radio Augsburg App. Und wenn ihr noch was gesehen habt, dann meldet's gern unter der 0821 50 242 26.
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0: Wir schauen gleich nach Oberhausen, wo es ein kleines Rockfest gibt aktuell. Sommer am Kiez, wie das so läuft, das schauen wir uns gleich an. Ich bin David Kempin, guten Morgen.
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0: Uhr 41. Guten Morgen.
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0: Der Auftakt der Open-Air-Reihe Sommer am Kiez auf dem Helmut-Haller-Platz in Oberhausen ist gelungen. Die Metalband Kanonenfieber sorgte mit einem ausverkauften Konzert vor rund 1200 Besuchern für einen erfolgreichen Start. Bis zum 18. Juli, also noch gut einen Monat, stehen insgesamt 29 Bands an 14 Konzertabenden auf dem Programm. Und für einige Veranstaltungen sind noch Karten erhältlich, aber für andere auch eher weniger. Besonders gefragt sind die Auftritte von Fiddler's Green am 26. Juni und Labras Banda am 28. Juni. Die sind bereits nahezu ausverkauft. Also am besten schnell sein und noch ein paar Tickets sichern.
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14 Minuten vor 8. Guten Morgen, ihr hört Radio Augsburg. Wir schauen mal kurz aufs Wetter. 22 Grad sind es mittlerweile schon in Augsburg am Lech. Maria Feschberbild meldet ebenfalls 22 Grad. 32 Grad werden es heute noch. Es ist eine Hitze wieder bei uns in der Stadt. Also sucht euch am besten heute Mittag ein schattiges Plätzchen und ein bisschen Abkühlung.

0: Tommy Kitten bei Radio Augsburg. Wir haben 7:07. Einen schönen Start in den Montagmorgen wünsche ich euch. Innerhalb von 60 Tagen wollen die USA und der Iran ein endgültiges Friedensabkommen schließen. Die Verhandlungen haben begonnen. Wir sprechen gleich darüber in den Nachrichten um 8.
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1: Ich bin Veronika Götz. Nach dem Sieg Deutschlands am späten Samstagabend gab es noch eine Stunde später Autokorsos mit Hubkonzerten in der Augsburger Innenstadt, vor allem in der Augsburger Maxstraße. Anwohner in der Maxstraße hatten sich in den Wochen zuvor beschwert, dass die nächtlichen Fahrverbote vor Feiertagen und am Wochenende in den Sommermonaten nicht eingehalten werden. Weiter keine Bewegung rund um das Kongressparkhaus im Augsburger Wittelsbacher Park. Seit rund 15 Jahren ist das marode Parkhaus gesperrt. Die Eigentümergesellschaft kann sich nicht einigen, ob sie das Parkhaus abreißt und was stattdessen gebaut wird. Samstag vor rund einer Woche hat ein Eigentümer per Beschluss mit den Abbrucharbeiten begonnen. Am Montag vor einer Woche hat ein anderer Eigentümer per Verfügung die Abbrucharbeiten gleich wieder stoppen lassen. Und damit zu mehr Nachrichten aus Bayern, Deutschland und der Welt.
2: Ich bin Justin Hamm. Guten Morgen. Es sind entscheidende Veränderungen für uns. Die Rentenkommission schließt heute ihre Beratungen zu Reformvorschlägen ab. 30 Punkte sollen an die Regierung übergeben werden und sie funktionieren laut den Experten nur alle miteinander. So soll das Renteneintrittsalter schrittweise steigen. 2051 läge es damit bei 68. Die abschlagsfreie Frührente soll wegfallen. Ein Teil der Rentenbeiträge soll künftig am Aktienmarkt angelegt werden und auch Politiker sollen in die Rentenkasse einzahlen. Innerhalb von 60 Tagen wollen die USA und der Iran ein endgültiges Friedensabkommen schließen. Die Verhandlungen haben gestern in der Schweiz begonnen und das unter dem Eindruck neuer Drohungen von US-Präsident Trump. Uli Reitinger, was ist denn schon rumgekommen?
3: Eingerichtet wurde ein eigener Gesprächskanal zur Straße von Hormuz und ein Forum zur Überwachung der Waffenruhe im Libanon. Die USA haben die Seeblockade iranischer Häfen aufgehoben und erste eingefrorene iranische Guthaben freigegeben. Außerdem haben beide Seiten einen Plan zum Wiederaufbau im Iran auf den Weg gebracht.
2: Die bayerische Polizei bekommt neue Hubschrauber. Heute werden sie in Donauwörth von Ministerpräsident Söder und Innenminister Herrmann vorgestellt. Die bayerische Polizei erhält insgesamt 8 neue Hubschrauber, gebaut von Airbus. Kostenpunkt rund 145 Millionen Euro. Die Helis werden zum Beispiel für Überwachungsflüge, Suchaktionen oder bei der Katastrophenhilfe genutzt. Bei der Fußball-WM hat Ägypten einen großen Schritt Richtung K.O.-Runde gemacht. 3:1 der Sieg gegen Neuseeland. Ägypten profitiert auch vom überraschenden 0:0 zwischen Belgien und dem Iran. Eine noch größere Überraschung war der erneute Punktgewinn von Kap Verde. 2:2 gegen Uruguay. Spanien, das im ersten Spiel gegen die kapverdischen Inseln gepatzt hatte, gewann mit 4:0 gegen Saudi-Arabien.
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4: 22 Grad sind es heute Morgen in Augsburg am Weberhaus. In Gersthofen ebenfalls 22 Grad. 32 Grad werden es heute noch. Die Sonne scheint schon ganz kräftig. Cremt euch auch jetzt in der Früh schon ein. Und dann vor allem heute Mittag, wenn es dann hoffentlich an den Badesee geht.
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4: 3 Minuten nach 8, guten Morgen auf die Straßen. B17 Richtung Landsberg, wir haben ziemlich dichten Verkehr, Höhe Stadtbergen. Auf der B2 Donauwörth Richtung Augsburg haben wir ebenfalls dichten Verkehr vor dem Autobahnkreuz. Und dann hat es noch einen Unfall gegeben in der Hauenstädter Straße, Höhe Univiertel, in der Rumpler Straße und in der Hauenstädter Straße staut sich's deswegen gerade ein wenig. Ansonsten schaut's ganz gut aus.
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4: Im Univiertel wird geblitzt in der Salomon-Idler Straße. Dann steht noch so ein Schlawiner in Augsburg am Klinkerberg. Wie soll's auch anders sein? In Kriegshaber wird geblitzt und zwar in der Rheinölstraße und in Lechhausen in der Friesenstraße. Alle Blitzer findet ihr auf radioaugsburg.de und in der Radio Augsburg App. Und wenn ihr noch was gesehen habt, dann meldet's gern unter der 0821 50 242 26.
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4: Es ist eine unerträgliche Hitze in den letzten Tagen und auch in den nächsten Tagen bei uns in Augsburg und der Region. Veronika, was ist dein Klamottentipp?
1: Also ich sitze hier gerade in wirklich Polyester, aber zumindest...
4: Ist, glaube ich, nicht das Klügste dann.
1: Nee, aber es
4: ist auch noch dunkel.
1: Absolut. Ich meine, aber im Zweifelsfall stinke ich ja nur die Kollegen voll, aber zumindest achselfrei finde ich wichtig.
4: Ja, das ist eine gute Idee. Das habe ich jetzt nicht dafür... Da denkt man dann immer, es ist kaputt, weil 2 Fäden aus den Ärmel hängen. Aber es gibt ja tatsächlich so ein paar Klamotten, die besser sind jetzt bei der Hitze und ein paar, die schlechter sind. Wir schauen uns das Ganze gleich mal an. Wir sind David Kempin.
1: Und ich bin Veronika Götz.
4: Guten Morgen.
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0: 13 Minuten nach 8. Guten Morgen, ihr hört Radio Augsburg. Eine rechte Hitze ist das in den letzten Tagen und auch in den nächsten Tagen bei uns in Augsburg und der Region. Jetzt, wo es so heiß ist, stellt sich am Morgen vor dem Kleiderschrank natürlich immer die Frage, was ziehe ich am besten an, damit ich möglichst nicht verbrenne bei der Hitze? Manche schwören auf Leinen, andere auf Baumwolle und dann gibt es noch so spezielle UV-Kleidung, welche Stoffe bei Hitze wirklich sinnvoll sind. Das weiß mein Kollege Dominik Schweiger. Dominik, fangen wir mal mit der grundlegenden Frage an. Welcher Stoff eignet sich eigentlich bei Hitze am besten?
1: Ja, ganz vorne mit dabei ist Leinen. Der Stoff ist leicht, luftdurchlässig und lässt Wärme gut entweichen. Deswegen wird Leinen auch seit Jahrhunderten in heißen Regionen getragen. Auch leichte Baumwolle ist angenehm, weil sie Feuchtigkeit aufnehmen kann und auf der Haut meist komfortabel ist. Unter normaler Wolle staut sich Hitze dagegen. Das ist im Winter ganz kuschelig, für jetzt aber viel zu warm.
0: Spielt denn die Farbe der Kleidung auch da eine Rolle?
1: Ja, auf jeden Fall. Helle Farben reflektieren Sonnenlicht stärker und heizen sich meist weniger stark auf als dunkle Kleidung. Außerdem helfen lockere Schnitte, weil die Luft besser zirkulieren kann. Also am besten helle und weite Klamotten anziehen.
0: Wie sieht's denn jetzt mit dieser UV-Kleidung aus?
1: Die kann gerade für Menschen sinnvoll sein, die lange draußen sind. Zum Beispiel beim Wandern, Radfahren oder am Wasser. UV-Kleidung ist speziell so verarbeitet, dass sie einen großen Teil der UV-Strahlung abhält. Das kann ein guter zusätzlicher Schutz sein, ersetzt aber Sonnencreme auf unbedeckten Hautstellen nicht.
0: So, damit wissen wir jetzt, was wir am besten tragen, damit wir durch die heißen Tage bei uns in Augsburg und der Region kommen. Dankeschön, Dominik. Und euch ein gutes Durchhalten. Am besten Gummistiefel und die schwarze Regenjacke in den nächsten Tagen mal im Schrank lassen.
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0: Minuten nach 8. Guten Morgen, ihr hört Radio Augsburg. Die Sonne scheint und es wird immer wärmer. 23 Grad sind schon in der Augsburger Innenstadt. 32 Grad werden's. Und die Sonne, die bleibt heute den ganzen Tag und auch die ganze Woche am Himmel.
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0: 4 Minuten vor 8:30, guten Morgen.
1: Morgen.
0: 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Gleich gibt's wieder Lokalnachrichten um 9:30. Veronika, was gibt's Neues?
1: Ja, ich muss ja eigentlich immer über diese Sondengänger heißen, die, glaube ich, bisschen lächeln, die da irgendwie irgendwelche Bomben am Boden suchen oder alte Wehrmachtsmarken oder irgendwelche Sachen. Und jetzt wurde aber tatsächlich wieder einer fündig, und zwar in der Nähe des Friedberger Weiher bei uns. Da hat er eine alte Brandbombe gefunden.
0: Oh, Weiher.
1: Wie schön. Ja, gleich mehr um 9:30 in den Lokalnachrichten bei mir.

0: Wir haben es kurz vor 8:30.
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3: Guten Morgen. Die lange Kunstnacht am Samstag war ein voller Erfolg und schon starten die Vorbereitungen für die Augsburger Sommernächte ab diesem Donnerstag. Der Veranstaltungsbereich erstreckt sich von der Maxstraße bis zur Karolinenstraße und vom Stadtmarkt bis zum Rathausplatz. Seit letzten Montag wurden schon die ersten Fahrradständer abmontiert. Ab Donnerstag dürfen keine Autos mehr in der Festzone parken. Bei den Augsburger Sommernächten gibt es in der Innenstadt Bühnen, Imbissstände und buntes Treiben. Seit ein paar Jahren werden an den Eingängen Taschen kontrolliert und es dürfen keine großen Rucksäcke und Flaschen mit in die Festzone genommen werden. Ein Sondengänger hat am Freitag unweit des Friedberger Baggersees eine Brandbombe aus dem Zweiten Weltkrieg entdeckt. Die Polizei wurde verständigt und entfernte den Fund. Nach Angaben der Behörden ging von der Bombe keine Gefahr aus und es bestand zu keiner Zeit Gefahr für die Bevölkerung. Nach dem Sieg Deutschlands am späten Samstagabend gegen die Elfenbeinküste gab es noch eine Stunde lang Autokorsos mit Hubkonzerten in der Augsburger Innenstadt, vor allem in der Augsburger Maxstraße. Anwohner hatten sich in den Wochen zuvor bereits beschwert, dass die nächtlichen Fahrverbote vor Feiertagen und am Wochenende in den Sommermonaten nicht eingehalten werden. Die Stadt kündigte für dieses Wochenende wieder verstärkte Kontrollen an, die aber wegen der Fußballspiele wohl schwierig durchzuführen sein dürfen. 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
0: Dankeschön, Veronika. Das Wetter ist heute Morgen wieder noch gut, bevor es zu heiß wird, kann man glaube ich sagen. 24 Grad sind es aktuell in Augsburg in der Morellstraße. In Neuss ebenfalls 24 Grad. Es wird heiß mit bis zu 32 Grad. Die Sonne scheint den ganzen Tag. Cremt euch gut ein und sucht euch ein schattiges Plätzchen. Auch die nächsten Tage wird es nicht besser.
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0: 8:58. Guten Morgen auf die Straßen. Die Lage hat sich soweit beruhigt. B17 Richtung Landsberg haben wir Höhe Kriegshaberstadt Bergen. Noch ein bisschen dichteren Verkehr. Ansonsten haben wir nach wie vor einen Unfall. Und zwar in der Haunstetter Straße. Höhe Ecke oder Kreuzung Rumplerstraße. Dementsprechend staut sich's in der Haunstetter und der Rumplerstraße ein wenig.
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0: Heute Morgen wird geblitzt im Univiertel in der Salomon-Idler-Straße in Augsburg am Klinkerberg, in Pfersee die Rheinölstraße und in Lechhausen die Friesenstraße. Alle Blitzer gibt's auf radioaugsburg.de und in der Radio Augsburg App. Wer noch was gesehen hat, der darf's gerne melden unter der 0821 50 24 226.
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0: Es gibt gute Nachrichten und zwar für junge Badegäste bei uns in Augsburg. Die Augsburger Freibäder sind ja schon die billigsten in ganz Deutschland, verglichen mit den ganzen anderen Großstädten. Und die werden noch günstiger in den Ferien. Wir sprechen darüber in wenigen Minuten. Ich bin David Kempin. Guten Morgen.
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0: Wir haben es 8:50. Guten Morgen.
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0: Und es gibt gute Nachrichten für junge Badegäste in Augsburg. Kinder und Jugendliche können in den Sommerferien wieder kostenlos in die städtischen Freibäder gehen. Das hat der Stadtrat jetzt beschlossen. Die Stadt hatte den freien Eintritt während der Corona-Pandemie eingeführt. Damals konnten viele Kinder wegen der geschlossenen Schwimmbäder nämlich nicht richtig schwimmen lernen. Die Aktion, die wurde danach einfach weitergeführt, damit auch Familien mit kleinerem Budget einen Freibadbesuch ermöglicht werden kann. Der kostenlose Eintritt gilt den gesamten August über und endet mit dem letzten Ferientag Mitte September. Währenddessen müssen einige Freibäder in der Region ihre Preise leicht anheben. Grund dafür sind unter anderem gestiegene Energiekosten.
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Viertel vor neun. Guten Morgen, ihr hört Radio Augsburg. Wir schauen aufs Wetter. 24 Grad sind es heute früh, 32 Grad werden es heute. Die Sonne scheint den ganzen Tag. Mehr muss man nicht sagen, die nächsten Tage sieht es genauso aus.

0: 7 Minuten vor 9. Guten Morgen, ihr hört Radio Augsburg. In letzter Zeit hört man immer wieder, die Rente soll bis 69 noch auf sich warten lassen. Die Rente mit 69, ob die jetzt kommt oder nicht, das ist aktuell noch unklar. Aber es könnte Teil eines neuen Reformpakets werden. Wir sprechen gleich darüber in den Nachrichten um 9.
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1: Ich bin Veronika Götz. In Augsburg laufen die Vorbereitungen für die Sommernächte. Ab heute beginnen die Aufbauarbeiten für das große Innenstadtfest. Bis nächsten Montag ist die Innenstadt dann weitgehend abgesperrt. Bei den Augsburger Sommernächten gibt es in der Innenstadt Bühnenimbissstände und buntes Treiben. Sie gehen von Donnerstag bis Samstag. Ein Sondengänger hat am Freitag in der Nähe des Friedberger Baggersees eine Brandbombe aus dem Zweiten Weltkrieg entdeckt. Die Polizei wurde verständigt und entfernte den Fund. Nach Angaben der Behörden ging von der Bombe keine Gefahr aus. Und damit zu mehr Nachrichten aus Bayern, Deutschland und der Welt.
2: Ich bin Justin Hamm. Guten Morgen. Die Bundesregierung will bis zur Sommerpause ein Reformpaket schnüren, das den Arbeitsmarkt, die Rente, die Einkommenssteuer und den Bürokratieabbau betrifft. Heute gehen die Beratungen der Experten zur Rente zu Ende. Die Ideen sind einschneidend und werden heiß diskutiert. Uli Reitinger berichtet.
3: Vor allem den Linken und den Gewerkschaften gehen die vorgeschlagenen Einschnitte zu weit. So soll der frühere Renteneintritt ohne Abschläge nach 45 Beitragsjahren wegfallen. Ein Teil der Rentenbeiträge soll in Aktien fließen und das Renteneintrittsalter soll schrittweise auf 68 steigen. Die IG Metall kritisiert vor allem, dass Menschen, die 45 Jahre lang gearbeitet haben, in Zukunft nicht mehr abschlagsfrei in Rente gehen können.
2: Mobbing und Gewalt an Schulen ist in den letzten Jahren ein immer größeres Problem. Die Gewerkschaft für Erziehung und Wissenschaft sieht dringenden Handlungsbedarf. Der Lehrkräftemangel und die viel zu geringe Zahl an Schulsozialarbeiterstellen führten dazu, dass die präventive Arbeit vor Ort oft nur stark eingeschränkt zu leisten ist, heißt es. Erst die Hitze, dann das Unwetter. In Teilen Bayerns hat Starkregen am Abend und in der Nacht größere Schäden verursacht. Im mittelfränkischen Zirndorf lief eine Unterführung mit Wasser voll. Zwei Autos wurden geborgen, eines blieb stecken. In Niederbayern schlugen zwei Blitze in ein Wohnhaus ein und setzten die Solaranlage in Brand. In der Oberpfalz fielen Bäume auf die Straße und auch in Oberfranken gab es zahlreiche Einsätze. Noch ein Punkt für Kap Verde. Bei der Fußball-WM hat der kleine Inselstaat nach dem Überraschungspunkt gegen Spanien auch gegen Uruguay ein Unentschieden geholt. 2:2 der Endstand. Keinen Sieger gab es auch beim Spiel zwischen Belgien und dem Iran. Die Partie endete torlos. Außerdem hat Spanien Saudi-Arabien mit 4:0 besiegt und Ägypten hat Neuseeland mit 3:1 geschlagen.
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4: 25 Grad sind es heute Morgen bei uns in Augsburg und der Region. Die Sonne scheint, das bleibt auch so, bis zu 32 Grad werden es heute. Perfektes Badewetter mal wieder. Und ich habe mal eben geschaut, am Autobahnsee in Augsburg haben wir schon 25 Grad Wassertemperatur. Das ist richtig angenehm.
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4: 9:03, guten Morgen auf die Straßen. Aktuell alles frei.
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4: Heute Morgen wird geblitzt in Augsburg am Klinkerberg, in Lechhausen, in der Friesenstraße, Kriegshaber, Rheinölstraße, Oberhausen, Karlsruher Straße und im Univiertel in der Salomon-Idler Straße. Alle Blitzer gibt's auf radioaugsburg.de und in der Radio Augsburg App. Wer noch was gesehen hat, darf es gerne melden unter der 0821 50 242 26.
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4: Für mich das Schlimmste, das Allerschlimmste am Sommer nach Stechmücken, die dieses Jahr ja relativ gut ausbleiben, sind die anderen Tiere, die stechen.
5: Ja,
4: Bienen. Wespen. Bienen gehen so, die
5: Bienen
4: machen
5: haben ein
4: eigentlich.
5: Gutes Image,
4: ja, die machen keinen Stress, die sind auch nützlich und so. Keine Ahnung, was Wespen bringen sollen, außer dass sie einem auf die Nerven gehen.
5: Ja, die sind auch, die bestäuben auch ganz kräftig und sie fressen viele Schädlinge im Garten. Genauso ja. Wie die, Hornissen, die ja auch eigentlich viel ungefährlicher sind als Bienen. Allerdings kommt jetzt so eine neue Sorte.
4: Eine Sorte. Oh Gott.
5: Sie ist orange, schwarz. Macht nicht so viel Nützliches, räumt ganze Bienenstöcke aus und ist deswegen nicht gern gesehen in der Region.
4: Und ist vor allem riesig wahrscheinlich, oder?
5: Ja gut, die Hornissen sind ja alle nicht klein. Ja. Ich finde, die haben schon so einen tieferen Sound, wenn man die anzoomen sieht. Man kriegt echt Angst.
4: Ja. Ich krieg sowieso vor allem, was fliegt, Angst. Die asiatische Hornisse, von der sprichst du, und die wurde jetzt bei uns in der Region gesichtet.
5: Mhm, genau. Und warum die so schädlich ist und warum wir sie mit Absicht, warum wir sie mit Recht nicht mögen dürfen, dazu gleich mehr bei mir.
4: Wir sind David Kempin
5: und Veronika Götz.
4: Guten Morgen.
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0: 12 Minuten nach 9. Guten Morgen, ihr hört Radio Augsburg. Sie waren schon der Feind von Biene Maja, die Hornissen. Und derzeit wandert bzw. fliegt eine Hornissenart nach Deutschland, auch bei uns in der Region ein, die keine gute Nachricht ist für uns. Die asiatische Hornisse. Letzte Woche wurde die erste im Landkreis Dillingen gesichtet und offiziell bestätigt. Warum die asiatischen Hornissen gar nicht gut für uns sind, das weiß Veronika Götz.
1: Jetzt haben wir gerade gelernt, dass Hornissen nützliche Tiere sind, dass wir sie nicht fürchten müssen, weil es nicht stimmt, dass 7 Hornissenstiche einen Menschen töten. Und jetzt kommt sie, die asiatische Hornisse. Und die ist wirklich gefährlich. Allerdings nicht für uns Menschen. Es sei denn, ihr mögt Honig. Steffen Watzke, Biologe und Imker aus Affing.
2: Die asiatische Hornisse ist eingeschleppt worden, ist tatsächlich auch ein invasiver Neozoe, wie wir den bezeichnen, und ist in anderen Ländern, in Frankreich, Spanien, tatsächlich auch zu einem ausgewachsenen Problem für die Imkerschaft geworden.
1: Was macht die asiatische Hornisse denn so gefährlich?
2: Wenn sie auftritt, tritt sie häufig sehr massenhaft auf, also mit einer sehr hohen Populationsdichte, weil sie eben hier keine natürlichen Feinde besitzt. Und die asiatische Hornisse jagt Insekten, um mit dem Insektenprotein, also mit ihrer Beute, ihre eigene Brut zu füttern. Und diese asiatischen Hornissen bauen sehr, sehr große Völker auf, vor allem spät im Jahr. Also die sind aktiv bis in den November, Dezember hinein. Und das ist genau die sensible Zeit, wo unsere Bienenvölker ja sich bereits auf den Winter vorbereitet haben und dann auch nicht mehr ganz so stark sind wie im Sommer.
1: Und sich auch nicht mehr so gut verteidigen können. Also während heimische Hornissen durchaus auch Bienen jagen und fressen und durchaus dafür auch mal vor Bienenstöcken lauern, dringt die asiatische Hornisse als Schwarm in Bienennester und Bienenstöcke regelrecht ein und räumt die Stöcke regelrecht aus. Können wir Normalos denn irgendwas gegen die asiatische Hornisse tun?
2: Als Normalo sicher nicht. Die große Gefahr besteht auch, dass die asiatische Hornisse, wenn man nicht genau aufpasst oder nicht genau hinschaut, mit der europäischen einheimischen Hornisse, die unter Naturschutz steht, verwechselt wird. Und deswegen bitte Finger weg, also keine Hornissen einfach nur so aus reiner Vorsicht töten oder fangen oder vernichten, sondern im Zweifel tatsächlich Fachleute zur Rate ziehen. Da gibt es auch entsprechende Meldestellen.
1: Zum Beispiel beim Landratsamt oder bei der unteren Naturschutzbehörde. Also die asiatische Hornisse, noch ist sie kein Problem, aber wenn sie häufiger wird, dann schon.
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19 Minuten nach 9, guten Morgen, ihr hört Radio Augsburg. Bei einem traumhaften Wetter auch heute nochmal bei uns in Augsburg und der Region. 25 Grad sind's, 32 Grad werden's und die Sonne scheint heute den ganzen Tag.

0: 4 Minuten vor 9:30. Guten Morgen.
1: Morgen.
0: Ihr hört Radio Augsburg und gleich um 9:30 gibt es wieder Nachrichten aus Augsburg und der Region. Um was geht's denn gleich?
1: Ja, es geht um das Wochenende, was man jetzt am Montag schon mal anfangen kann zu planen. Am Wochenende sind die Sommernächte in Augsburg.
0: Oh ja, stimmt.
1: Geh mal hin, oder?
0: Ja, absolut. Geht ja schon am Donnerstag,
1: am Donnerstag,
0: glaube ich,
1: genau. Die Aufbauarbeiten starten. Mehr gleich dazu bei uns in den Nachrichten um 9:30.

0: Wir haben es genau 9:30. Guten Morgen.
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3: Guten Morgen. Weiter keine Bewegung rund um das Kongressparkhaus im Augsburger Wittelsbacher Park. Rund eine Woche ist es her, dass am Samstag ein Mitglied der Eigentümergemeinschaft per Beschluss mit den Abbrucharbeiten begonnen hat. Per Verfügung hat dann ein anderer Eigentümer die Abbrucharbeiten am Montag darauf gleich wieder stoppen lassen. Seit 2012 ist das Parkhaus teils bzw. ganz gesperrt. Der Haupteigentümer und die Stadt wollen eigentlich eine Wohnanlage anstelle eines Parkhauses bauen mit einer Tiefgarage. Hauptsächlich, da der Mehrheitseigentümer mit einem anderen Eigentümer zerstritten ist, geht das Projekt aber nicht weiter. Am Augsburger Amtsgericht läuft derzeit ein Prozess, bei dem ein Oberarzt in Augsburg Angehörigen am Telefon gedroht haben soll. Die Schwester eines Patienten hatte sich angeblich beschwert, dass ihr Bruder durch eine Ärztin im März 2025 im Krankenhaus falsch behandelt worden war. Im Laufe eines Telefonats soll der Arzt der Angehörigen gedroht haben, ihren Bruder ohne weitere Behandlung zu entlassen, wenn die Frau sich bei der Ärztin nicht entschuldigen würde und ihre Beschwerde nicht zurückziehen würde. Die Frau hat den Arzt angezeigt, der Arzt muss sich wegen Nötigung verteidigen. In Augsburg laufen die Vorbereitungen für die Sommernächte. Ab heute beginnen die Aufbauarbeiten für das große Innenstadtfest. Bis nächsten Montag ist die Innenstadt weitgehend abgesperrt. Bei den Augsburger Sommernächten gibt es in der Innenstadt Bühnen, Imbissstände und buntes Treiben. Die Sommernächte gehen von Donnerstag bis Samstag. Betroffen ist der Bereich rund um den Ulrichsplatz, die Maximilianstraße, den Rathausplatz bis hin zum Stadtmarkt sowie weitere angrenzende Straßen. 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
0: Dankeschön, Veronika. Heute sieht's gut aus bei uns in Augsburg und der Region. 26 Grad sind's aktuell, 32 Grad werden's. Die Sonne scheint den ganzen Tag. Die restliche Woche sieht's genauso aus.
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0: 9:53. Guten Morgen auf die Straßen. Die sind frei.
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0: In Augsburg wird geblitzt am Klinkerberg, in Verse in der Rheinölstraße, Lechhausen-Friesenstraße, in Gersthofen in der Schubertstraße und in Inningen in der Heumattstraße. Alle Blitzer gibt's auf radioaugsburg.de und in der Radio Augsburg App. Wer noch was gesehen hat, darf's gerne melden unter der 0821 50 242 26.
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0: Der Juni ist der Monat der Firmungen und die finden meist um das Pfingstfest herum statt. Es gibt jetzt gerade viele Firmenvorbereitungen. Wir haben eine davon besucht, gleich in wenigen Minuten mehr dazu. Ich bin David Kempin, guten Morgen.
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0: Einen schönen Montagmorgen wünsche ich euch.
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0: Der Juni ist der Monat der Firmungen. Sie finden meist rund um das Pfingstfest statt. Für junge Christinnen und Christen ist die Firmung ein ganz zentraler Schritt in ihrem Glaubensleben. In Mering ist in einer Woche Firmung und Eva Fischer war bei der Firmvorbereitung dabei.
2: Sarah ist 14 Jahre alt. Zusammen mit 42 anderen Jugendlichen wird sie in einer Woche in Mering die Firmung empfangen. Die Firmenvorbereitung hat ihr bislang richtig viel Spaß gemacht.
3: Wir haben dann immer, das nennt sich Sonntag Plus, und da treffen wir uns immer vor der Kirche eine Stunde. Dann schauen wir immer so einen Film an und besprechen das. Na, anschließend gehen wir in so einen Gottesdienst und das ist extra für uns so ein bisschen gemacht. Und dann spricht der Pfarrer eben auch über Themen, die uns interessieren. Und anschließend gibt es dann noch Bratwurstsemmel und was zum Trinken und dann ratschen wir noch ein bisschen.
2: Die Gemeinschaft, die ist Sebastian Eble ganz wichtig. Er ist als Pastoralassistent zuständig für die Firmenvorbereitung in Mering.
4: Ich bin der festen Überzeugung, dass wir als Familie Gottes nur in der Gemeinschaft auf dem Weg zu Gott, auf dem Weg zu Jesus sind. Und deshalb ist es uns ganz, ganz wichtig, dass die Firmlinge einfach die Gemeinschaft untereinander erfahren, untereinander leben und so auf die Gemeinschaft zu Jesus hingeführt werden.
2: Die jungen Menschen sind der Schatz der Kirche, sagt Eble. Und deshalb hat er für seinen Firmkurs auch viele spannende Ausflüge organisiert.
4: Also an erster Stelle würde ich da auf jeden Fall das Firmenwochenende nennen. Das hat Mitte März stattgefunden in Fronten im Haus Hildegard. Und das war einfach eine ganz, ganz wunderbare Sache, weil das ein total cooler Mix war aus Freizeit, aus Gemeinschaft und aus Glauben.
2: Für Sarah war ein weiteres Highlight die Jugendvigil in Oberschönenfeld.
3: Das war auch an meinem Geburtstag und das war richtig cool, weil wir waren da eben in dieser Kirche und das war alles richtig schön mit Lichtern. Es waren richtig interessante Themen und zwischendurch hat man immer wieder coole Lieder gesungen und es gab auch sogar eine eigene Band, sagen wir mal. War richtig cool.
4: Grundsätzlich ist es uns einfach wichtig in der Firmenvorbereitung, dass die Jugendlichen eine persönliche Erfahrung mit Jesus machen, so eine sinnliche Erfahrung am besten, weil wir glauben, darüber bekommen die Jugendlichen einen wirklich guten Zugang zu Gott.
2: Der Heilige Geist. Bei der Firmenvorbereitung in Mering ist er immer wieder spürbar, sei es in den Gesprächen, wie auch in den gemeinsamen Liedern und Gebeten. Sarah kann den Tag ihrer Firmung kaum noch erwarten.
3: Also einfach, dass ich mit meiner Familie zusammen diesen besonderen Tag feiern kann, dass ich ein schönes Kleid habe und mich einfach gut fühle, wenn ich die Firmung dann bekomme. So.
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Schönen guten Morgen, ihr hört Radio Augsburg am Montag und wir schauen mal kurz aufs Wetter, das heute wieder richtig arg wird. Also man möchte sich nicht beklagen, wir haben uns das warme Wetter gewünscht, aber es wird richtig heiß heute, bis zu 32 Grad, die Sonne scheint von früh bis spät. Jetzt in der Früh messen wir 26 Grad schon in Augsburg am Perlachturm, in Affing sogar schon 27 Grad. Jetzt ist die Zeit vorbei, wo wir lüften können, jetzt bleibt der Rollladen am besten unten und das Fenster geschlossen und dann können wir das heute Abend wieder aufreißen und zwischendrin an den

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1: Ich bin Roland Stingel. In Augsburg laufen die Vorbereitungen für die Sommernächte. Ab heute beginnen die Aufbauarbeiten für das große Innenstadtfest. Bis nächsten Montag ist die Innenstadt weitgehend abgesperrt. Bei den Augsburger Sommernächten gibt es in der Innenstadt Bühnen, Imbissstände und buntes Treiben. Die Sommernächte gehen von Donnerstag bis Samstag. In Stadtbergen wird das Parken bei größeren Veranstaltungen künftig kostenpflichtig. Betroffen sind vor allem die Sporthalle und das Stadtfest. Der Verkehrsausschuss hat beschlossen, eine einfache Abrechnungsvariante einzuführen, statt einer teuren Digitallösung. Und damit zu weiteren Nachrichten aus Bayern, Deutschland und der Welt.
2: Ich bin Justin Hamm. Die Gewerkschaft Erziehung und Wissenschaft fordert angesichts von Mobbing und Gewalt an Schulen dringend Maßnahmen. Die Schulsozialarbeit müsse ausgebaut werden, sagt Vorständin Bensinger-Stolze. Lea Matschulat berichtet.
3: Präventive, also vorbeugende Arbeit mit Kindern und Jugendlichen sei an vielen Schulen oft nur eingeschränkt machbar, kritisiert die GEW. Der Grund: fehlende Lehrkräfte und gleichzeitig auch zu wenige Sozialarbeiter. Die GEW hofft auf das Startchancenprogramm der Bundesregierung, das Schulen mit Kindern aus sozial benachteiligten Familien unterstützen soll.
2: In Bayern sind im vergangenen Jahr fast 2,4 Milliarden Euro an Schenkungssteuer für sehr reiche Menschen erlassen worden. Die ARD berichtet von den Rekordzahlen des Finanzministeriums. Der SPD-Landtagsabgeordnete von Brunn sagt, Superreiche würden sich gezielt arm rechnen, um die Steuer zu umgehen. Er fordert eine Reform. Das Finanzministerium betont, das Ziel sei die Sicherung von Arbeitsplätzen und der Erhalt von Familienunternehmen. Wie soll die Rente in Zukunft aussehen? Darüber berät heute eine Expertenkommission der Bundesregierung ein letztes Mal, bevor morgen die Ergebnisse vorgestellt werden. Viele Empfehlungen sind schon bekannt geworden. So soll das Rentenalter schrittweise angehoben werden und das Rentenniveau durch eine neue Kapitalrente gesichert werden. Die Vorschläge haben schon am Wochenende eine größere Debatte ausgelöst. Big Points für Ägypten bei der Fußball-WM. Die Nordafrikaner haben mit 3:1 gegen Neuseeland gewonnen und sind damit Tabellenführer in Gruppe G. Auch weil Belgien nur 0:0 gegen den Iran gespielt hat. Für eine Sensation hat wieder einmal Kap Verde gesorgt. 2:2 gegen Uruguay. Der kleine Inselstaat hatte schon gegen Spanien einen Unentschieden geholt. Die Spanier konnten ihr zweites Spiel mit 4:0 gegen Saudi-Arabien gewinnen.
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4: Ja, heiß wird's heute. Keine große Überraschung. Bis 32 Grad gehen die Temperaturen hoch. Im Laufe des Nachmittags kommen dann wieder ein paar Wölkchen und am Abend kann's scheppern. In der Nacht ist es weitestgehend trocken. Die Temperaturen, die fallen heute Nacht nur noch auf 18 Grad. Und morgen am Dienstag und am Mittwoch und auch am Donnerstag, da hat's auch 32, 33 Grad maximal. Also die Woche, die bleibt heiß.
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5: Geblitzt wird gerade in Augsburg, in der Karlsruher Straße und in Gersthofen in der Schubertstraße. Fehlt noch was? Staus und Blitzer könnt ihr uns gerne per WhatsApp zuschicken an die 0821 50 242 26. Alle Blitzer findet ihr auf radioaugsburg.de.
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4: Ich sag mal so, ich habe heute ein Polyester-Oberteil an und das ist, glaube ich, nicht die beste Wahl bei dem Wetter. Welche Materialien sind bei heißem Wetter gut? Ich bin Veronika Götz. Wir sprechen gleich über Klamotten. Bis gleich.

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0: Radio Augsburg zum Wochenstart. Jetzt, wo es wieder so heiß werden soll diese Woche, stellt sich ja immer am Morgen die Frage, was ziehe ich an, damit ich möglichst kühl und unbeschadet durch den Tag komme. Manche schwören auf Leinen, andere auf Baumwolle doch, und dann gibt's ja noch spezielle UV-Kleidung. Welche Stoffe bei Hitze wirklich sinnvoll sind, weiß mein Kollege Dominik Schweiger. Fangen wir mal mit der Grundfrage an. Welcher Stoff eignet sich denn bei Hitze am besten?
1: Ja, ganz vorne mit dabei ist Leinen. Der Stoff ist leicht, luftdurchlässig und lässt Wärme gut entweichen. Deswegen wird Leinen auch seit Jahrhunderten in heißen Regionen getragen. Auch leichte Baumwolle ist angenehm, weil sie Feuchtigkeit aufnehmen kann und auf der Haut meist komfortabel ist. Unter normaler Wolle staut sich Hitze dagegen. Das ist im Winter ganz kuschelig, für jetzt aber viel zu warm.
0: Spielt denn die Farbe der Kleidung eine Rolle?
1: Ja, auf jeden Fall. Helle Farben reflektieren Sonnenlicht stärker und heizen sich meist weniger stark auf als dunkle Kleidung. Außerdem helfen lockere Schnitte, weil die Luft besser zirkulieren kann. Also am besten helle und weite Klamotten anziehen.
0: Und wie sieht's denn mit UV-Kleidung aus?
1: Die kann gerade für Menschen sinnvoll sein, die lange draußen sind. Zum Beispiel beim Wandern, Radfahren oder am Wasser. UV-Kleidung ist speziell so verarbeitet, dass sie einen großen Teil der UV-Strahlung abhält. Das kann ein guter zusätzlicher Schutz sein, ersetzt aber Sonnencreme auf unbedeckten Hautstellen nicht.
0: Ja gut, vielen Dank für diese Info, Dominik Schweiger, und ich wünsche euch, dass ihr gut und kühl durch den Tag kommt.
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1: Ich bin Roland Stingel. Das Rechnungsprüfungsamt der Stadt Augsburg kritisiert den Vertrag der Stadt Augsburg mit dem ehemaligen Architektenbüro über die Sanierung des Staatstheaters. Vor 2 Jahren hatte die Stadt Augsburg dem Münchner Architektenbüro Achatz fristlos gekündigt. Grund waren Streitigkeiten über Honoraranforderungen. Wie nun das Rechnungsprüfungsamt der Stadt Augsburg aufgedeckt hat, stand im Vertrag zwischen dem Architektenbüro und der Stadt Augsburg kein Kostenoberdeckel. Der Stadtrat hatte aber 2016 186 Millionen Euro als Kostendeckel festgelegt. Der Stadtrat segnete die späteren Kostensteigerungen auf zuletzt 417 Millionen zwar ab, das Rechnungsprüfungsamt der Stadt Augsburg empfiehlt aber, Kostenobergrenzungen künftig in Verträge aufzunehmen. In Stadtbergen wird das Parken bei größeren Veranstaltungen künftig kostenpflichtig. Betroffen sind vor allem die Sporthalle und das Stadtfest. Der Verkehrsausschuss hat beschlossen, eine einfache Abrechnungsvariante einzuführen. Statt einer teuren digitalen Lösung mit Kennzeichenerfassung und Bezahlautomaten setzt die Stadt auf eine sogenannte Oldschool-Methode. Dabei zahlt der jeweilige Veranstalter pro Stellplatz eine Gebühr von etwa 1 bis 2 Euro und treibt das Geld selbst ein, zum Beispiel über Eintrittskarten oder Parkwächter am Park. Platz. Eine technische Lösung hätte die Stadt rund 120.000 Euro gekostet und wäre mit zusätzlichem Aufwand verbunden gewesen. Außerdem gab es Bedenken wegen hoher Bußgelder und Beschwerden von Autofahrern. Der 22-jährige FCA-Torwart Marcel Lubick hat seinen Vertrag beim FC Augsburg bis Mitte 2029 verlängert. Gleichzeitig leiht der FCA Lubick an den polnischen Traditionsverein Wisla Krakau aus. Lubick selbst, gebürtiger Pole, war bereits zuvor an polnische Vereine ausgeliehen, will aber laut eigenen Angaben dauerhaft in der deutschen Bundesliga Fuß fassen. Alles Wichtige aus Augsburg und der Region noch immer online auf radioaugsburg.de und damit jetzt zum Wetter.
2: Ja, und das Wetter wird, ihr wisst es wahrscheinlich selbst, über 30 Grad, mehr oder weniger die ganze Woche. Heute maximal 32 Grad, am Nachmittag ziehen dann wieder diese inzwischen üblichen Wölkchen auf und am Abend kann es scheppern. Und in der Nacht, da bleibt es aber weitestgehend dann wieder trocken, maximal 18 Grad hat es heute Nacht. Und morgen am Dienstag schaut es genauso aus, 32 Grad und Sonne und am Nachmittag wieder Wolken.
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3: Geblitzt wird gerade in Augsburg, in der Karlsruher Straße und in Gersthofen in der Schubertstraße. Fehlt noch was? Staus und Blitzer könnt ihr uns gerne per WhatsApp zuschicken an die 0821 50 242 26. Alle Blitzer findet ihr auf radioaugsburg.de.
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2: Die harten Jungs sind wieder in Oberhausen. Sommer am Kiez, Metalmusik mitten in der Stadt. Es gibt noch Tickets. Ich bin Veronika Götz und wir schauen gleich drauf.

0: Radio Augsburg am Wochenstart für euch. Schön, dass ihr dabei seid. Wir schauen in ein Augsburger Viertel und zwar nach Oberhausen. Der Auftakt der Open-Air-Reihe Sommer am Kiez auf dem Helmut-Haller-Platz in Oberhausen, der ist wirklich gelungen. Die Metalband Kanonenfieber sorgte mit einem ausverkauften Konzert vor rund 1200 Besuchern für einen erfolgreichen Start. Bis zum 18. Juli stehen noch insgesamt 29 Bands an 14 Konzertabenden auf dem Programm und für einige Veranstaltungen sind noch Karten erhältlich. Besonders gefragt sind im Moment die Auftritte von Fiddler's Green am 26. Juni und La Brass Banda am 28. Juni. Die sind schon fast ausverkauft. Keine Tickets mehr gibt's für das Konzert von Unantastbar am 18. Juli sowie für das Kneipenkonzert von Dritte Wahl am 16. Juli. Aber wie gesagt, für einiges andere noch paar Tickets da. Einfach mal vorbeischauen.
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1: Ich bin Roland Stingel. In Augsburg laufen die Vorbereitungen für die Sommernächte. Ab heute beginnen die Aufbauarbeiten für das große Innenstadtfest. Bis nächsten Montag ist die Innenstadt weitgehend abgesperrt. Bei den Augsburger Sommernächten gibt es in der Innenstadt Bühnen, Imbissstände und buntes Treiben. Die Sommernächte gehen von Donnerstag bis Samstag. In Stadtbergen wird das Parken bei größeren Veranstaltungen künftig kostenpflichtig. Betroffen sind vor allem die Sporthalle und das Stadtfest. Der Verkehrsausschuss hat beschlossen, eine einfache Abrechnungsvariante einzuführen, statt einer teuren Digitallösung. Und damit zu weiteren Nachrichten aus Bayern, Deutschland und der Welt.
2: Ich bin Dominik Schweiger. Erst deutlich später in Rente und keine abschlagsfreie Frührente mehr. Das sind nur zwei der 30 Punkte, die eine Expertenkommission für eine große Rentenreform erarbeitet hat. Die SPD-Jugendorganisation JUSO kritisiert, dass das Renteneintrittsalter an die Lebenserwartung und nicht an die Beitragsjahre gekoppelt werden soll. Wer früher arbeiten geht, schuftet so deutlich länger. Die Grünen loben den Vorschlag zur Kapitaldeckung, also dass Beiträge am Kapitalmarkt angelegt werden sollen. Kommender Wechsel in der Downing Street in London. Der amtierende britische Premier Starmer hat seinen Rücktritt angekündigt. Damit beugt er sich dem seit Monaten steigenden Druck aus seiner eigenen Partei. Als sein Nachfolger wird der Manchester-Bürgermeister Burnham gehandelt. Der hat es sich in seiner Stadt gegen die starke rechtspopulistische Partei Reform UK durchsetzen können. In Teilen Bayerns hat Starkregen am Abend und in der Nacht größere Schäden verursacht. Im mittelfränkischen Zirndorf ist eine Unterführung mit Wasser vollgelaufen. Drei Autos mussten geborgen werden. In Niederbayern schlugen Blitze in ein Wohnhaus ein und setzten die Solaranlage in Brand. In der Oberpfalz fielen Bäume auf die Straße. Auch in Oberfranken gab es zahlreiche Einsätze. In Deutschland fehlen schon jetzt enorm viele Fachkräfte und viele weitere spielen mit dem Gedanken, irgendwann im Ausland zu arbeiten. Zwei Drittel haben das in einer Umfrage der Jobbörse Indeed angegeben, Dirk Zeitler berichtet.
3: Es sind vor allem Gutverdiener, die aktiv in Stellenanzeigen stöbern. Allerdings will kaum jemand für immer außerhalb Deutschlands bleiben. Gefragteste Zielländer sind die USA, Großbritannien und die Schweiz. Dabei ist das Hauptmotiv nicht der Wunsch nach besseren Aufstiegsmöglichkeiten. Vielmehr gehe es um bessere Bezahlung und eine bessere Lebensqualität.
2: Sie sind ein zentraler Baustein der Energiewende. In Deutschland werden immer mehr Batteriespeicher gebaut. In den ersten 5 Monaten des Jahres sind rund 225.000 Speicher installiert worden, 70% mehr als im Vorjahreszeitraum. Ob der Boom anhält, ist aber unsicher. Laut Verbänden bremsen Bürokratie und lange Genehmigungsverfahren den weiteren Ausbau.
0: 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Und jetzt zum Wetter.
4: Ja, und das Wetter ist die ganze Woche über sommerlich, über 30 Grad, heute auch 32 Grad maximal. Und am Nachmittag, da können dann spätestens ein paar Wölkchen aufziehen, am Abend kann es gewittern, so wie ja auch schon gestern. Und in der Nacht bleibt es dann weitestgehend trocken, die Werte fallen bis auf 18 Grad, also nicht wirklich kalt heute Nacht. Und auch die nächsten Nächte und auch die nächsten Tage schaut es, wie gesagt, genauso sommerlich aus.
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5: Geblitzt wird gerade in Augsburg in der Salomon-Idler-Straße und in Augsburg in der Heumarktstraße. Fehlt noch was? Staus und Blitzer könnt ihr uns gerne per WhatsApp zuschicken an die 0821 50 242 26. Alle Blitzer findet ihr auf radioaugsburg.de.
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4: Jetzt haben wir gerade angefangen, sie zu mögen, die Hornissen. Also zumindest zu akzeptieren. Nachdem die Naturschützer uns immer gesagt haben, die sind ja so nützlich und die fressen Schädlinge und sie bestäuben außerdem auch Blumen und ihre Stiche und Bisse sind gar nicht so giftig, wie zum Beispiel die von Bienen. Aber jetzt kommt tatsächlich eine Hornissenart in unsere Region, die ist tatsächlich, also die mag man zu Recht nicht, die asiatische Hornisse. Und warum die uns überhaupt nicht freut, da haben wir gleich ein paar Infos für euch. Und jetzt kommt erstmal Fantastisch 4 mit Dida. Die asiatische Hornisse, also die da. Bis gleich.

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0: Ich miss das Wochenende like crazy. Radio Augsburg hier am Montag. Sie waren schon der Feind von Biene Maier, die Hornissen. Und derzeit wandert bzw. fliegt eine Hornissenart nach Deutschland und auch in unsere Region ein, die wirklich keine gute Nachricht ist. Die asiatische Hornisse. Letzte Woche wurde die erste im Landkreis Donau-Ries gesichtet und offiziell bestätigt. Warum die asiatischen Hornissen gar nicht gut sind, ich habe mich da mal informiert.
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0: Jetzt haben wir gerade gelernt, dass Hornissen nützliche Tiere sind, dass wir sie nicht fürchten müssen, weil es nicht stimmt, dass 7 Hornissenstiche einen Menschen töten. Und jetzt kommt sie, die asiatische Hornisse. Und die ist wirklich gefährlich, allerdings nicht für uns Menschen. Es sei denn, ihr mögt Honig. Steffen Watzke, Biologe und Imker aus Affing.
2: Die asiatische Hornisse ist eingeschleppt worden, ist tatsächlich auch ein invasiver Neozoe, wie wir den bezeichnen, und ist in anderen Ländern, in Frankreich, Spanien, tatsächlich auch zu einem ausgewachsenen Problem für die Imkerschaft geworden.
0: Was macht die asiatische Hornisse denn so gefährlich?
2: Wenn sie auftritt, tritt sie häufig sehr massenhaft auf, also mit einer sehr hohen Populationsdichte, weil sie eben hier keine natürlichen Feinde besitzt. Und die asiatische Hornisse jagt Insekten, um mit dem Insektenprotein, also mit ihrer Beute, ihre eigene Brut zu füttern. Und diese asiatischen Hornissen bauen sehr, sehr große Völker auf, vor allem spät im Jahr. Also die sind aktiv bis in den November, Dezember hinein. Und das ist genau die sensible Zeit, wo unsere Bienenvölker ja sich bereits auf den Winter vorbereitet haben und dann auch nicht mehr ganz so stark sind wie im Sommer.
0: Und sich auch nicht mehr so gut verteidigen können. Also während heimische Hornissen durchaus auch Bienen jagen und fressen und durchaus dafür auch mal vor Bienenstöcken lauern, dringt die asiatische Hornisse als Schwarm in Bienennester und Bienenstöcke regelrecht ein und räumt die Stöcke regelrecht aus. Können wir Normalos denn irgendwas gegen die asiatische Hornisse tun?
2: Als Normalo sicher nicht. Die große Gefahr besteht auch, dass die asiatische Hornisse, wenn man nicht genau aufpasst oder nicht genau hinschaut, mit der europäischen einheimischen Hornisse, die unter Naturschutz steht, verwechselt wird. Und deswegen bitte Finger weg, also keine Hornissen einfach nur so aus reiner Vorsicht töten oder fangen oder vernichten, sondern im Zweifel tatsächlich Fachleute zur Rate ziehen. Da gibt es auch entsprechende Meldestellen.
0: Zum Beispiel beim Landratsamt oder bei der unteren Naturschutzbehörde. Also die asiatische Hornisse, noch ist sie kein Problem, aber wenn sie häufiger wird, dann schon. Ja, die sind sicher mit irgendeinem Temu-Päckchen aus Asien eingereist, ich sag's euch. Es kommt nichts Gutes bei rum, wenn man dort bestellt. Ich wusste's gleich.
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Radio Augsburg am Montag. Gleich kommen die Lokalnachrichten. Da hat Roland Stingel die News für uns. Und da geht es unter anderem darum, dass die Stadt Augsburg anscheinend vergessen hatte, in den Vertrag die Höchstgrenze für die Kosten der Theatersanierung reinzuschreiben. Also bei dem ersten Vertrag mit dem ersten Architekturbüro. Ja, wie gesagt, gleich mehr Infos dazu von Roland Stingel um halb in den Radio Augsburg Lokalnachrichten.

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1: Ich bin Roland Stingel. Das Rechnungsprüfungsamt der Stadt Augsburg kritisiert den Vertrag der Stadt Augsburg mit dem ehemaligen Architektenbüro über die Sanierung des Staatstheaters. Vor 2 Jahren hatte die Stadt Augsburg dem Münchner Architektenbüro Achatz fristlos gekündigt. Grund waren Streitigkeiten über Honoraranforderungen. Wie nun das Rechnungsprüfungsamt der Stadt Augsburg aufgedeckt hat, stand im Vertrag zwischen dem Architektenbüro und der Stadt Augsburg kein Kostenoberdeckel. Der Stadtrat hatte aber 2016 186 Millionen Euro als Kostendeckel festgelegt. Der Stadtrat segnete die späteren Kostensteigerungen auf zuletzt 417 Millionen zwar ab, das Rechnungsprüfungsamt der Stadt Augsburg empfiehlt aber, Kostenobergrenzungen künftig in Verträge aufzunehmen. In Stadtbergen wird das Parken bei größeren Veranstaltungen künftig kostenpflichtig. Betroffen sind vor allem die Sporthalle und das Stadtfest. Der Verkehrsausschuss hat beschlossen, eine einfache Abrechnungsvariante einzuführen. Statt einer teuren digitalen Lösung mit Kennzeichenerfassung und Bezahlautomaten setzt die Stadt auf eine sogenannte Oldschool-Methode. Dabei zahlt der jeweilige Veranstalter pro Stellplatz eine Gebühr von etwa 1 bis 2 Euro und treibt das Geld selbst ein, zum Beispiel über Eintrittskarten oder Parkwächter am Parkplatz. Eine technische Lösung hätte die Stadt rund 120.000 Euro gekostet und wäre mit zusätzlichem Aufwand verbunden gewesen. Außerdem gab es Bedenken wegen hoher Bußgelder und Beschwerden von Autofahrern. Der 22-jährige FCA-Torwart Marcel Lubik hat seinen Vertrag beim FC Augsburg bis Mitte 2029 verlängert. Gleichzeitig leiht der FCA Lubik an den polnischen Traditionsverein Wisla Krakau aus. Lubik selbst, gebürtiger Pole, war bereits zuvor an polnische Vereine ausgeliehen, will aber laut eigenen Angaben dauerhaft in der deutschen Bundesliga Fuß fassen. Alles Wichtige aus Augsburg und der Region auch immer online auf radioaugsburg.de und damit jetzt zum Wetter.
2: Und das Wetter, das schaut gut aus. Es ist sonnig und die Temperaturen, die gehen wieder hoch bis auf 32 Grad. Am Nachmittag kommen ein paar Wolken, am Abend kann es gewittern. Das kennen wir schon von gestern. Die Werte in der Nacht, die fallen bis auf 18 Grad. Und morgen am Dienstag und auch am Mittwoch und auch am Donnerstag schaut es ähnlich aus. Werte über 32 Grad und trocken.
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3: Geblitzt wird gerade in Augsburg in der Salomon-Idler-Straße und in Augsburg in der Heumatstraße. Fehlt noch was? Staus und Blitzer könnt ihr uns gerne per WhatsApp zuschicken an die 0821 50 242 26. Alle Blitzer findet ihr auf radioaugsburg.de.
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2: Es ist Montag, eine neue Arbeitswoche startet und das ist ja eigentlich schon gute Nachricht genug. Was für ein Joke. Nein, gleich kommt unsere Radio Augsburg wirklich gute Nachricht des Tages. Ich bin Veronika Götz. Bis gleich.

0: Radio Augsburg. Schön, dass ihr dabei seid. Ich hoffe, ihr habt einen guten Wochenstart gehabt. Wir haben, ja, etwas Gutes.
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0: Und die ist heute für junge Badegäste in Augsburg. Kinder und Jugendliche können nämlich in den Sommerferien wieder kostenlos in die städtischen Freibäder gehen. Das hat der Stadtrat jetzt beschlossen. Die Stadt hatte den freien Eintritt während der Corona-Pandemie eingeführt. Damals konnten viele Kinder wegen geschlossener Schwimmbäder nicht richtig schwimmen lernen. Die Aktion wurde danach aber weitergeführt, damit auch Familien mit kleinerem Budget einen Freibadbesuch ermöglicht werden kann. Der kostenlose Eintritt gilt den gesamten August über und endet mit dem letzten Ferientag Mitte September. Währenddessen müssen einige Freibäder in der Region ihre Preise leicht anheben. Grund dafür sind unter anderem gestiegene Energiekosten.
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0: Und da gibt's gleich mal noch ein bisschen nass um die Ohren nach dieser Nachricht.

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1: Ich bin Roland Stingel. In Augsburg laufen die Vorbereitungen für die Sommernächte. Ab heute beginnen die Aufbauarbeiten für das große Innenstadtfest. Bis nächsten Montag ist die Innenstadt weitgehend abgesperrt. Bei den Augsburger Sommernächten gibt es in der Innenstadt Bühnen, Imbissstände und buntes Treiben. Die Sommernächte gehen von Donnerstag bis Samstag. In Stadtbergen wird das Parken bei größeren Veranstaltungen künftig kostenpflichtig. Betroffen sind vor allem die Sporthalle und das Stadtfest. Der Verkehrsausschuss hat beschlossen, eine einfache Abrechnungsvariante einzuführen, statt einer teuren Digitallösung. Und damit zu weiteren Nachrichten aus Bayern, Deutschland und der Welt.
2: Ich bin Dominik Schweiger. Wir in Bayern sind mehr zu Fuß unterwegs als in den letzten Jahren. Fast jeder vierte Weg im Freistaat wird mittlerweile gelaufen, hat eine große Studie zur Mobilität in Deutschland ergeben. Klar ist aber auch, das Auto bleibt weiter das wichtigste Verkehrsmittel in Bayern. Hier bei uns gibt es insgesamt mehr Autos, etwa 4% mehr als im Jahr 2017. Sie bleiben aber auch öfter ungenutzt stehen. Seit Monaten gab es immer mehr Druck auf den britischen Premier Starmer aus der eigenen Partei. Jetzt hat Starmer seinen Rücktritt als Premier und Chef der Labour-Partei angekündigt. In den Startlöchern steht schon sein potenzieller Nachfolger, der Manchester-Bürgermeister Burnham. Starmers Labour-Partei steckt seit den schweren Niederlagen gegen die rechtspopulistische Reform UK in einer Krise. Das Renteneintrittsalter soll künftig an die Lebenserwartung der Menschen gekoppelt werden. Das ist ein Punkt der Vorschläge, die die Rentenkommission im Kanzleramt vorlegen will. Ein weiterer ist, dass Beamte und Selbstständige mittelfristig auch in die gesetzliche Rente einbezogen werden sollen. Von Sozialverbänden und Gewerkschaften gibt's an den Plänen scharfe Kritik. Aus der Union kommt überwiegend Lob. Es gibt leider immer mehr Mobbing und Gewalt an unseren Schulen. Genau dagegen muss was gemacht werden, fordert die Gewerkschaft Erziehung und Wissenschaft. Zum Beispiel durch einen Ausbau der Schulsozialarbeit. Lea Matschulat berichtet.
3: Präventive, also vorbeugende Arbeit mit Kindern und Jugendlichen sei an vielen Schulen oft nur eingeschränkt machbar, kritisiert die GEW. Der Grund: fehlende Lehrkräfte und gleichzeitig auch zu wenige Sozialarbeiter. Die GEW hofft auf das Startchancenprogramm der Bundesregierung, das Schulen mit Kindern aus sozial benachteiligten Familien unterstützen soll.
2: Dieselfahrer haben am Wochenende zumindest etwas aufatmen können. Der Preis für den Liter ist im bundesweiten Schnitt unter das Niveau vor dem Iran-Krieg gefallen. Am günstigsten war Diesel laut ADAC am Freitag mit 1,73 Euro pro Liter. Auch die Benzinpreise sind zuletzt gesunken, die sind aber noch über dem Vorkriegsniveau.
0: 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Und jetzt zum Wetter.
4: Ein Sonne-Wolken-Mix begleitet uns heute durch den Tag. Die Werte gehen hoch bis maximal 32 Grad. Am Abend können dann Gewitter entstehen. In der Nacht, da ist es weitestgehend trocken und die Werte fallen nur noch bis auf warme 18 Grad. Morgen am Dienstag und auch am Mittwoch und am Donnerstag schaut es ähnlich aus. Sonne-Wolken-Mix bei Temperaturen über 30 Grad.
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5: Geblitzt wird gerade in Augsburg in der Heumatstraße und in Gersthofen in der Schubertstraße. Fehlt noch was? Staus und Blitzer könnt ihr uns gerne per WhatsApp zuschicken an die 0821 50 242 26. Alle Blitzer findet ihr auf radioaugsburg.de.
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0: den Aktionstag Kommunen am Limit, um auf die drastische Finanzlage aufmerksam zu machen. Die letzte Woche der Refugee Week Aktionswochen in Augsburg läuft an. Am Mittwoch findet sowohl vormittags als auch nachmittags ein Deutschcafé-Picknick im Wittelsbacher Park statt. Das Angebot lädt zum gemeinsamen Picknicken, entspannt Deutsch sprechen und neue Menschen kennenlernen ein. Ebenfalls am Mittwochnachmittags findet der Workshop Digitales Storytelling mit geflüchteten Jugendlichen im staatlichen Textil- und Industriemuseum statt. Mehr Infos zum Programm und Anmeldung unter refugeeweek.de. Die Augsburger Sommernächte stehen vor der Tür. Von Donnerstag bis Samstag findet das größte Stadtfest Bayerns wieder statt und verwandelt die ganze Innenstadt in eine Bühne. Über 150 Live-Acts, diverse DJs und vielfältige Musikrichtungen auf rund 17 Bühnen. Auch der Augsburger Stadtmarkt feiert mit. Hier warten besondere Speisen, Getränke und Live-Musik bis Mitternacht auf euch.
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Radio Augsburg am Wochenstart. Ich hoffe, ihr seid gut reingerutscht. Die Caritas Schwabmünchen, die kritisiert die Reformpläne der Bundesregierung. Sie gehen zu Lasten der Schwachen. Das und andere Nachrichten gleich bei mir in den Radio Augsburg Lokalnachrichten hier um 13:30.

0: gleich gibt's hier wieder alle aktuellen Blitzer. 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
1: Ich bin Veronika Götz. 3 Tage, 16 Bühnen, über 120 Acts. Bei den Augsburger Sommernächten wird von diesem Donnerstag bis Samstag wieder einiges geboten. Große und kleine Bühnen mit Jazz bis Elektro, Bands oder DJs und am Donnerstag sogar Public Viewing des Spiels Deutschlands gegen Ecuador am Ulrichsplatz in Augsburg. Ab heute wird aufgebaut, ab Donnerstag dürfen keine Autos mehr in der Festzone parken. Der Festbereich erstreckt sich von der Maxstraße bis zur Karolinenstraße und vom Stadtmarkt bis zum Rathausplatz. Es fahren auch wieder am Wochenende Nachtbusse, beim AVV schon am Donnerstag so wie sonst am Wochenende. Zusätzlich gibt es vom AVV eine Nachtbuslinie nach Kissing. Der Rotstift der Politik macht den Wohlfahrtsverbänden große Sorgen. Der Augsburger Diözesan-Caritas-Direktor Diakon Markus Müller hat nun davor gewarnt, dass gute und gemeinsame Lösungen, Zitat, niemals allein mit einer Excel-Tabelle gefunden werden können. Er warb bei der 50-Jahr-Feier des Caritasverbands Schwabmünchen in der Schwabmünchner Stadthalle am Samstag stattdessen dafür, sich gegenseitig unter die Arme zu greifen. Die Schwachen an den Rand zu drängen, sei der falsche Weg. Wir sind nur so stark in einer Gesellschaft, wie stark der Schwächste unter uns sein kann, gab er als Richtschnur für die Reformen vor. 3 Verletzte bei einem Unfall gestern bei Langweid am Lech. Ein 19-jähriger Autofahrer fuhr nachts die B2 in Fahrtrichtung Donauwörth. Auf Höhe Langweid kam er von der Fahrbahn ab, überschlug sich mehrfach im angrenzenden Acker und blieb dort liegen. Er und seine Mitfahrer, eine 22-Jährige und ein 17-Jähriger, mussten mit mittelschweren Verletzungen ins Universitätskrankenhaus transportiert werden. Warum der junge Mann von der Fahrbahn abkam, ist noch nicht bekannt. 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Das Wetter ist so wie auch schon die letzten Tage in Augsburg und der Region heiß. Über 30 Grad wird es heute, maximal 32 Grad dazu. Ziehen ein paar Wolken am Nachmittag auf, am Abend kann es krachen. Das kennen wir ja schon von gestern. In der Nacht, da bleibt es weitestgehend trocken. Da fallen die Temperaturen nur noch bis auf 18 Grad. Und morgen und auch übermorgen und die nächsten Tage, da ist das Wetter so wie heute über 30 Grad und trocken.
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2: Geblitzt wird gerade in Augsburg in der Heumarktstraße und in Gersthofen in der Schubertstraße. Fehlt noch was? Staus und Blitzer könnt ihr uns gerne per WhatsApp zuschicken an die 0821 50 242 26. Alle Blitzer findet ihr auf radioaugsburg.de.
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1: 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Sucht euch auch heute ein schattiges Plätzchen und zieht euch passend an. Heute bleibt die dunkle Polyesterkleidung im Schrank.
2: Der Trick ist Kleidung aus Leinen. Das tragen die Menschen in den warmen Ländern ja auch immer. Oder ihr geht einfach an den Kuh-, Ilse- oder Autobahnsee.
1: 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Auch morgen wird's richtig heiß und da schauen wir mal nach den Schattenspendern in Augsburg, nach den Bäumen.
2: 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Wir sprechen mit den Augsburger Baumpflegern. Bis dann. Wir sind Veronika Götz
1: und David Kempin.
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1: Ich bin Veronika Götz. Das Bayerische Rote Kreuz in Augsburg kritisiert offen die Reformpläne der Bundesregierung. Die sehen zum Beispiel vor, dass Kinder, bei denen eine besondere Förderung im Raum steht, länger in einer regulären Einrichtung beobachtet werden, bevor Betreuungsgelder genehmigt werden. Etwas, das Kitas mit regulären Betreuern nicht leisten können, so das Rote Kreuz. In Stadtbergen wird das Parken bei größeren Veranstaltungen künftig kostenpflichtig. Betroffen sind vor allem die Sporthalle und das Stadtfest. Und damit zu mehr Nachrichten aus Bayern, Deutschland und der Welt.
2: Ich bin Dominik Schweiger. Das Auto bleibt in Bayern zwar die Nummer 1, ganz so selbstverständlich wie früher ist es aber nicht mehr. Viele Menschen laufen ihre Wege mittlerweile. Das zeigt eine große Mobilitätsstudie. Die Zahlen hat Bayerns Verkehrsminister Bernreiter vorgestellt. Fabian Schaffer berichtet.
3: Mehr als jeder fünfte Weg in Bayern wird inzwischen zu Fuß zurückgelegt. Der Anteil ist in den vergangenen Jahren von 20% auf 24% gestiegen. Das Auto bleibt zwar das wichtigste Verkehrsmittel, sein Anteil ist aber leicht zurückgegangen. Gleichzeitig besitzen mehr Haushalte ein Auto als noch 2017, nutzen es im Alltag aber etwas seltener.
2: Die meisten Mieterinnen und Mieter sind mit ihren Wohnungen und Häusern eigentlich zufrieden, wenn da die Wohnkosten nicht wären. Die Miete ist für viele Haushalte eine ordentliche Belastung. Das haben mehr als die Hälfte der Befragten in einer entsprechenden Umfrage gesagt. Darin zeigt sich auch, die Menschen bleiben immer länger in ihren Wohnungen, unter anderem aus Angst vor neuen, teureren Mietverträgen. Die Freibäder und Badeseen sind in diesen Tagen rappelvoll. Für die ehrenamtlichen Lebensretter der DLRG bedeutet das entsprechend viel Arbeit. Warum deren Arbeit so wichtig ist, zeigt sich in Zahlen. Zwischen Donnerstag und Sonntag gab es in Deutschland 9 Badetote. Die DLRG warnt, bitte nicht überhitzt ins Wasser springen, sondern sich vorher abkühlen. Die Rentenkommission schlägt vor, den frühestmöglichen Renteneintritt mit Abschlägen von 63 auf 64 Jahre anzuheben. Betroffen wären langjährig Versicherte mit mindestens 35 Beitragsjahren. Die Experten begründen den Vorschlag damit, dass viele Menschen sonst sehr früh in Rente gehen und dauerhaft geringere Altersbezüge in Kauf nehmen. Bei der Fußball-WM steht heute Abend ein Topspiel auf dem Programm. Unsere Nachbarn aus Österreich treffen auf Titelverteidiger Argentinien um Superstar Lionel Messi. Beide konnten ihr erstes Spiel gewinnen, es dürfte also um den Gruppensieg gehen. Anstoß in Dallas ist um 19 Uhr. Ab 23 Uhr spielt dann Frankreich gegen den Irak. Die Spiele in der Nacht, Norwegen gegen Senegal und Jordanien gegen Algerien.
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1: Ein Sonne-Wolken-Mix begleitet uns heute durch den Tag. Die Werte gehen hoch bis maximal 32 Grad. Am Abend können dann Gewitter entstehen. In der Nacht, da ist es weitestgehend trocken und die Werte fallen nur noch bis auf warme 18 Grad. Morgen am Dienstag und auch am Mittwoch und am Donnerstag schaut es ähnlich aus. Sonne-Wolken-Mix bei Temperaturen über 30 Grad.
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4: Geblitzt wird gerade in Augsburg in der Derchinger Straße und in Augsburg in der Friedberger Straße. Fehlt noch was? Staus und Blitzer könnt ihr uns gerne per WhatsApp zuschicken an die 0821 50 242 26. Alle Blitzer findet ihr auf radioaugsburg.de.
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Radio Augsburg am Wochenstart. Ich hoffe, ihr seid gut reingerutscht. Die Caritas Schwab München, die kritisiert die Reformpläne der Bundesregierung. Sie gehen zu Lasten der Schwachen. Das und andere Nachrichten gleich bei mir in den Radio Augsburg Lokalnachrichten hier um halb.

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1: Ich bin Veronika Götz. 3 Tage, 16 Bühnen, über 120 Acts. Bei den Augsburger Sommernächten wird von diesem Donnerstag bis Samstag wieder einiges geboten. Große und kleine Bühnen mit Jazz bis Elektro, Bands oder DJs und am Donnerstag sogar Public Viewing des Spiels Deutschland gegen Ecuador am Ulrichsplatz in Augsburg. Ab heute wird aufgebaut, ab Donnerstag dürfen keine Autos mehr in der Festzone parken. Der Festbereich erstreckt sich von der Maxstraße bis zur Karolinenstraße und vom Stadtmarkt bis zum Rathausplatz. Es fahren auch wieder am Wochenende Nachtbusse beim AVV schon am Donnerstag so wie sonst am Wochenende. Zusätzlich gibt es vom AVV eine Nachtbuslinie nach Kissing. Der Rotstift der Politik macht den Wohlfahrtsverbänden große Sorgen. Der Augsburger Diözesan-Caritas-Direktor Diakon Markus Müller hat nun davor gewarnt, dass gute und gemeinsame Lösungen, Zitat, niemals allein mit einer Excel-Tabelle gefunden werden können. Er warb bei der 50-Jahr-Feier des Caritas-Verbands Schwabmünchen in der Schwabmünchner Stadthalle am Samstag stattdessen dafür, sich gegenseitig unter die Arme zu greifen. Die Schwachen an den Rand zu drängen, sei der falsche Weg. Wir sind nur so stark in einer Gesellschaft, wie stark der Schwächste unter uns sein kann, gab er als Richtschnur für die Reformen vor. 3 Verletzte bei einem Unfall gestern bei Langweid am Lech. Ein 19-jähriger Autofahrer fuhr nachts die B2 in Fahrtrichtung Donauwörth. Auf Höhe Langweid kam er von der Fahrbahn ab, überschlug sich mehrfach im angrenzenden Acker und blieb dort liegen. Er und seine Mitfahrer, eine 22-Jährige und ein 17-Jähriger, mussten mit mittelschweren Verletzungen ins Universitätskrankenhaus transportiert werden. Warum der junge Mann von der Fahrbahn abkam, ist noch nicht bekannt. 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Das Wetter ist so wie auch schon die letzten Tage in Augsburg und der Region heiß. Über 30 Grad wird es heute, maximal 32 Grad dazu. Ziehen ein paar Wolken am Nachmittag auf, am Abend kann es krachen. Das kennen wir ja schon von gestern. In der Nacht, da bleibt es weitestgehend trocken. Da fallen die Temperaturen nur noch bis auf 18 Grad. Und morgen und auch übermorgen und die nächsten Tage, da ist das Wetter so wie heute über 30 Grad und trocken.
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2: Geblitzt wird gerade in Augsburg in der Derchinger Straße und in Augsburg in der Friedberger Straße. Fehlt noch was? Staus und Blitzer könnt ihr uns gerne per WhatsApp zuschicken an die 0821 50 242 26. Alle Blitzer findet ihr auf radioaugsburg.de.
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1: Ich bin Veronika Götz. 3 Tage, 16 Bühnen und über 120 Acts. Bei den Augsburger Sommernächten wird von diesem Donnerstag bis Samstag wieder einiges geboten. Große und kleine Bühnen mit Jazz bis Elektrobands oder DJs und am Donnerstag Public Viewing des Spiels von Deutschland. Ab heute wird aufgebaut. Nach dem Sieg Deutschlands am späten Samstagabend in der Fußballweltmeisterschaft gab es noch eine Stunde später Autokorsos mit Hubkonzerten in der Augsburger Maxstraße. Anwohner hatten sich in den Wochen zuvor bereits beschwert, dass die nächtlichen Fahrverbote vor Feiertagen und am Wochenende in den Sommermonaten nicht eingehalten werden. Wie die Stadt nun während der Fußballweltmeisterschaft weiter verfährt, ist noch nicht bekannt. Und damit zu mehr Nachrichten aus Bayern, Deutschland und der Welt.
2: Ich bin Dominik Schweiger. Die Miete bleibt für viele Haushalte in Deutschland eine ordentliche Belastung. Das zeigt eine entsprechende Umfrage. Gut jede und jeder zweite Befragte spricht von einer großen oder sehr großen Belastung. Claudia Wächter berichtet.
3: Die Folge? Viele bleiben auch in ihren Wohnungen, scheuen einen teuren Umzug und vor allem befürchten sie, dass sie am Ende vielleicht eine höhere Miete zahlen müssen. Im Durchschnitt bleiben die Leute mittlerweile 18 Jahre in ihrer Bude. Aber laut den Forschenden sind die allermeisten auch völlig zufrieden mit ihrer Wohnsituation, auch mit der Lage des Hauses.
2: In Bayern gehen immer mehr Menschen zu Fuß. Das zeigt die neue Mobilitätsstudie, die Verkehrsminister Bernreiter vorgestellt hat. 24% der Wege werden mittlerweile zu Fuß zurückgelegt. Das Auto bleibt zwar das meistgenutzte Verkehrsmittel mit 56% aller Wege, hat aber an Attraktivität verloren. Obwohl 85% der bayerischen Haushalte mindestens ein Auto besitzen, nutzen es immer weniger täglich. Das Renteneintrittsalter soll künftig an die Lebenserwartung der Menschen gekoppelt werden. Das ist ein Punkt der Vorschläge, die die Rentenkommission im Kanzleramt vorlegen will. Ein weiterer ist, dass Beamte und Selbstständige mittelfristig auch in die gesetzliche Rente einbezogen werden sollen. Von Sozialverbänden und Gewerkschaften gibt's an den Plänen scharfe Kritik. Aus der Union kommt überwiegend Lob. Am kommenden Wochenende starten in Teilen Deutschlands die Sommerferien. Gerade in Richtung Süden dürfte es laut ADAC richtig voll auf den Straßen werden, die erste große Sommerreisewelle. Auch einige unserer europäischen Nachbarn starten in die Ferien, zum Beispiel die Schweiz, Polen und Dänemark. Zum erhöhten Verkehrsaufkommen kommen noch mehr als 1000 Baustellen auf den Autobahnen. Schlechte Nachricht für die deutsche Fußballnationalmannschaft. Für Nico Schlotterbeck ist die WM offenbar vorbei. Das berichten mehrere Medien. Demnach hat sich der Innenverteidiger im Spiel gegen die Elfenbeinküste einen Bänderriss im Sprunggelenk zugezogen. Die Ausfallzeit mindestens 8 Wochen. Für ihn dürfte Antonio Rüdiger in die Startelf rücken.
0: 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Und jetzt zum Wetter.
1: Ein Sonne-Wolken-Mix begleitet uns heute durch den Tag. Die Werte gehen hoch bis maximal 32 Grad. Am Abend können dann Gewitter entstehen. In der Nacht, da ist es weitestgehend trocken und die Werte fallen nur noch bis auf warme 18 Grad. Morgen am Dienstag und auch am Mittwoch und am Donnerstag schaut es ähnlich aus. Sonne-Wolken-Mix bei Temperaturen über 30 Grad.
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4: Geblitzt wird gerade in Augsburg in der Eindlinger Straße und in Wertingen in der Alemannenstraße. Fehlt noch was? Staus und Blitzer könnt ihr uns gerne per WhatsApp zuschicken an die 0821 50 242 26. Alle Blitzer findet ihr auf radioaugsburg.de.
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Das ist Radio Augsburg am Montag. Tragischer Vorfall gestern am Waldmannsee bei Kissing. Ein junger Mann ist beim Baden ums Leben gekommen. Dazu gleich mehr bei uns in den Nachrichten.

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1: Ich bin Roland Stingel. Am Weidmannssee bei Kissing ist gestern Nachmittag ein 20-jähriger Mann beim Baden ums Leben gekommen. Der Mann war gegen 17 Uhr im Bereich des Ostufer untergegangen. Die DLRG konnte ihn kurze Zeit später aus dem Wasser bergen und leitete sofort Reanimierungsmaßnahmen ein. Trotz des schnellen Eintreffens von Rettungsdienst und Rettungshubschrauber verstarb der 20-Jährige später im Krankenhaus. Die genaue Ursache des Badeunfalls ist noch unklar. Vor Ort waren rund 50 Einsatzkräfte von DLRG, Feuerwehr, Polizei und Wasserwacht im Einsatz. Während der Rettungsmaßnahmen kam es zudem zu Schaulustigen, die den Einsatz filmten. Die Feuerwehr errichtete deshalb einen Sichtschutz. Die Sanierung des Augsburger Staatstheaters wird weiter geprüft. Die städtischen Rechnungsprüfer kritisieren den Vertrag mit dem früheren Architektenbüro Achatz. Eine feste Kostenobergrenze wurde nicht in den Vertrag aufgenommen. Die Sanierung wurde dadurch deutlich teurer. Zuletzt lagen die Kosten bei rund 417 Millionen Euro. Außerdem könnte die Stadt möglicherweise über 700.000 Euro zurückfordern. Dabei geht es um eine Auftragserweiterung aus dem Jahr 2022. Wegen der Kündigung des Vertrags im vergangenen Jahr läuft aktuell ein Verfahren vor dem Münchner Landgericht. Der 22-jährige FCA-Torwart Marcel Lubik hat seinen Vertrag beim FC Augsburg bis Mitte 2029 verlängert. Gleichzeitig leitet der FCA Lubik an den polnischen Traditionsverein Wisla Krakau aus. Lubik, selbst gebürtiger Pole, war bereits zuvor an polnische Vereine ausgeliehen, will aber laut eigenen Angaben dauerhaft in der deutschen Bundesliga Fuß fassen. Alles Wichtige aus Augsburg und der Region auch immer online auf radioaugsburg.de und damit jetzt zum Wetter.
2: Das Wetter ist so wie auch schon die letzten Tage in Augsburg und der Region heiß. Über 30 Grad wird es heute, maximal 32 Grad. Dazu ziehen ein paar Wolken am Nachmittag auf. Am Abend kann es krachen, das kennen wir ja schon von gestern. In der Nacht, da bleibt es weitestgehend trocken. Da fallen die Temperaturen nur noch bis auf 18 Grad. Und morgen und auch übermorgen und die nächsten Tage, da ist das Wetter so wie heute über 30 Grad und trocken.
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3: Geblitzt wird gerade in Augsburg in der Eindlinger Straße und in Wertingen in der Alemannenstraße. Fehlt noch was? Staus und Blitzer könnt ihr uns gerne per WhatsApp zuschicken an die 0821 50 242 26. Alle Blitzer findet ihr auf radioaugsburg.de.
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0: Ihr hört Radio Augsburg, einen schönen Montag. Wir schwitzen uns hinein in die neue Woche. In die neue Woche, die auch wieder viele Termine und schöne Veranstaltungen bringt. Sarah Nägele hat den Ausblick für uns.
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2: Den Kommunen fehlt das Geld. Für Kitas, Schulen, Schwimmbäder, Kultur, die Liste ist lang. Da machen auch die Kommunen in Nordschwaben keine Ausnahme. Der Landkreis Augsburg beteiligt sich deshalb heute am bundesweiten Aktionstag Kommunen am Limit, um auf die drastische Finanzlage aufmerksam zu machen. Die letzte Woche der Refugee Week Aktionswochen in Augsburg läuft an. Am Mittwoch findet sowohl vormittags als auch nachmittags ein Deutschcafé-Picknick im Wittelsbacher Park statt. Das Angebot lädt zum gemeinsamen Picknicken, entspannt Deutsch sprechen und neue Menschen kennenlernen ein. Ebenfalls am Mittwochnachmittags findet der Workshop Digitales Storytelling mit geflüchteten Jugendlichen im staatlichen Textil- und Industriemuseum statt. Mehr Infos zum Programm und Anmeldung unter refugeeweek.de. Die Augsburger Sommernächte stehen vor der Tür. Von Donnerstag bis Samstag findet das größte Stadtfest Bayerns wieder statt und verwandelt die ganze Innenstadt in eine Bühne. Über 150 Live-Acts, diverse DJs und vielfältige Musikrichtungen auf rund 17 Bühnen. Auch der Augsburger Stadtmarkt feiert mit. Hier warten besondere Speisen, Getränke und Live-Musik bis Mitternacht auf euch.
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Das ist Radio Augsburg am Montag. Tragischer Vorfall gestern am Waldmannsee bei Kissing. Ein junger Mann ist beim Baden ums Leben gekommen. Dazu gleich mehr bei uns in den Nachrichten.

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1: Ich bin Roland Stingel. Am Weidmannsee bei Kissing ist gestern Nachmittag ein 20-jähriger Mann beim Baden ums Leben gekommen. Der Mann war gegen 17 Uhr im Bereich des Ostufer untergegangen. Die DLRG konnte ihn kurze Zeit später aus dem Wasser bergen und leitete sofort Reanimierungsmaßnahmen ein. Trotz des schnellen Eintreffens von Rettungsdienst und Rettungshubschrauber verstarb der 20-jährige später im Krankenhaus. Die genaue Ursache des Badeunfalls ist noch unklar. Vor Ort waren rund 50 Einsatzkräfte von DLRG, Feuerwehr, Polizei und Wasserwacht im Einsatz. Während der Rettungsmaßnahmen kam es zudem zu Schaulustigen, die den Einsatz filmten. Die Feuerwehr errichtete deshalb einen Sichtschutz. Die Sanierung des Augsburger Staatstheaters wird weiter geprüft. Die städtischen Rechnungsprüfer kritisieren den Vertrag mit dem früheren Architektenbüro Achatz. Eine feste Kostenobergrenze wurde nicht in den Vertrag aufgenommen. Die Sanierung wurde dadurch deutlich teurer. Zuletzt lagen die Kosten bei rund 417 Millionen Euro. Außerdem könnte die Stadt möglicherweise über 700.000 Euro zurückfordern. Dabei geht es um eine Auftragserweiterung aus dem Jahr 2022. Wegen der Kündigung des Vertrags im vergangenen Jahr läuft aktuell ein Verfahren vor dem Münchner Landgericht. Der 22-jährige FCA-Torwart Marcel Lubik hat seinen Vertrag beim FC Augsburg bis Mitte 2029 verlängert. Gleichzeitig leitet der FCA Lubik an den polnischen Traditionsverein Wisla Krakau aus. Lubik, selbst gebürtiger Pole, war bereits zuvor an polnische Vereine ausgeliehen, will aber laut eigenen Angaben dauerhaft in der deutschen Bundesliga Fuß fassen. Alles Wichtige aus Augsburg und der Region auch immer online auf radioaugsburg.de und damit jetzt zum Wetter.
2: Das Wetter ist so wie auch schon die letzten Tage in Augsburg und der Region heiß. Über 30 Grad wird es heute, maximal 32 Grad dazu. Ziehen ein paar Wolken am Nachmittag auf, am Abend kann es krachen. Das kennen wir ja schon von gestern. In der Nacht, da bleibt es weitestgehend trocken. Da fallen die Temperaturen nur noch bis auf 18 Grad. Und morgen und auch übermorgen und die nächsten Tage, da ist das Wetter so wie heute über 30 Grad und trocken.
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3: Geblitzt wird gerade in Augsburg in der Derchinger Straße und in Gersthofen in der Schubertstraße. Fehlt noch was? Staus und Blitzer könnt ihr uns gerne per WhatsApp zuschicken an die 0821 50 242 26. Alle Blitzer findet ihr auf radioaugsburg.de.
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1: Die Hitze lässt nicht nach bei uns in Augsburg und der Region. Sucht euch auch heute ein schattiges Plätzchen und zieht euch passend an. 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
2: Der Trick ist Kleidung aus Leinen. Das tragen die Menschen in den warmen Ländern ja auch immer. Oder ihr geht einfach an den Kuh-, Ilse- oder Autobahnsee.
1: 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Auch morgen wird's richtig heiß und da schauen wir mal nach den Schattenspendern in Augsburg, nach den Bäumen.
2: Auch denen macht die Hitze aktuell ganz schön zu schaffen. Wir sprechen mit den Augsburger Baumpflegern. Bis dann. Wir sind Veronika Götz
1: und David Kempin.
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1: Ich bin Veronika Götz. 3 Tage, 16 Bühnen und über 120 Acts. Bei den Augsburger Sommernächten wird von diesem Donnerstag bis Samstag wieder einiges geboten. Große und kleine Bühnen mit Jazz bis Elektrobands oder DJs und am Donnerstag Public Viewing des Spiels von Deutschland. Ab heute wird aufgebaut. Nach dem Sieg Deutschlands am späten Samstagabend in der Fußballweltmeisterschaft gab es noch eine Stunde später Autokorsos mit Hubkonzerten in der Augsburger Maxstraße. Anwohner hatten sich in den Wochen zuvor bereits beschwert, dass die nächtlichen Fahrverbote vor Feiertagen und am Wochenende in den Sommermonaten nicht eingehalten werden. Wie die Stadt nun während der Fußballweltmeisterschaft weiter verfährt, ist noch nicht bekannt. Und damit zu mehr Nachrichten aus Bayern, Deutschland und der Welt.
2: Ich bin Dominik Schweiger. Neuen Wohnsitz anmelden, Führerschein beantragen, Bauanträge stellen. Bis Ende des Jahres sollen mehrere häufig genutzte Behördenleistungen bayernweit bequem online angeboten werden. Dieser Schritt ist Teil einer Pilotkooperation zwischen dem Freistaat und dem Bund. Die Erfahrungen aus Bayern sollen in der Folge als Blaupause für ein bundesweites Angebot dienen. Die Kommunen haben große finanzielle Sorgen. Die kommunalen Spitzenverbände verlangen deswegen mehr Unterstützung vom Bund. Der Wirtschaftsrat der CDU stellt sich hinter diese Forderung und verweist auf die hohe Belastung durch Sozialausgaben, berichtet die Mediengruppe Bayern. Bund und Länder würden immer mehr und neue Leistungen beschließen. Die Kosten blieben aber bei den Kommunen hängen, heißt es. Nach dem tödlichen Güterzugunglück in München laufen die Reparaturarbeiten auf Hochtouren. Bis alles komplett fertig ist, dürfte es aber Anfang Juli sein, heißt es von der Deutschen Bahn. Der Personenverkehr auf der Schiene ist von den Arbeiten nicht betroffen. Am Samstag waren 2 Güterzüge zusammengestoßen und eine Brücke hinabgestürzt. Ein 46-jähriger Rangierarbeiter wurde dabei getötet. Es war während der Corona-Pandemie für einige Menschen ein Thema, aber auch Jahre danach fühlen sich junge Erwachsene in Deutschland häufig einsam. Laut aktueller Studie des Bundesamtes für Bevölkerungsforschung gab gut 1/5 der 21- bis 30-Jährigen an, sich stark einsam zu fühlen. Ein Grund dafür, sie befinden sich in einer besonders empfindlichen und entscheidenden Lebensphase. Schlechte Nachricht für die deutsche Fußballnationalmannschaft. Für Nico Schlotterbeck ist die WM offenbar vorbei. Er hat sich beim Spiel gegen die Elfenbeinküste einen Bänderriss am Sprunggelenk zugezogen. Thomas Bremser berichtet.
3: Im Spiel gegen die Elfenbeinküste tritt sich Schlotterbeck nach 15 Minuten unglücklich selbst gegen das linke Bein. Er muss immer wieder behandelt werden, hält aber bis zur Halbzeit durch. Dann bleibt er in der Kabine. Bundestrainer Nagelsmann ahnt nach dem Spiel schon, dass es etwas Schlimmeres sein kann. Für den Abwehrchef von Borussia Dortmund wird jetzt Antonio Rüdiger in die Startelf rücken. Nachnominieren kann Nagelsmann niemanden mehr.
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1: Ein Sonne-Wolken-Mix begleitet uns heute durch den Tag. Die Werte gehen hoch bis maximal 32 Grad. Am Abend können dann Gewitter entstehen. In der Nacht, da ist es weitestgehend trocken und die Werte fallen nur noch bis auf warme 18 Grad. Morgen am Dienstag und auch am Mittwoch und am Donnerstag schaut es ähnlich aus. Sonne-Wolken-Mix bei Temperaturen über 30 Grad.
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4: Geblitzt wird gerade in Wertingen in der Alemannenstraße und in Gersthofen in der Schubertstraße. Fehlt noch was? Staus und Blitzer könnt ihr uns gerne per WhatsApp zuschicken an die 0821 50 242 26. Alle Blitzer findet ihr auf radioaugsburg.de.
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0: Ihr hört Radio Augsburg, einen schönen Montagnachmittag. Aufbruchstimmung in Sachen Jesus herrschte an diesem Wochenende in Augsburg. Im Kongress am Park hat nämlich ein neuer christlicher Kongress mit rund 1000 Teilnehmern stattgefunden.
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0: Nicht Mission Impossible, sondern Mission is Possible, hieß es an diesem Wochenende im Kongress am Park in Augsburg. Zum ersten Mal fand am Samstag dieser ökumenische Kongress statt, organisiert vom Gebetshaus Augsburg. Es ging um die Frage, wie wir Kirche heutzutage lebendig gestalten können. Hier konnten sich Christen aller Konfessionen vernetzen und voneinander lernen, freut sich Philippa von Wietersheim, die Leiterin des Bereichs Kommunikation im Gebetshaus Augsburg.
2: Das ist schon mal richtig besonders, das gab es so noch nicht. Und Mission ist ja kein kleines Randthema, sondern essentiell. Es gehört zum christlichen Glauben absolut dazu. Und wir sehnen uns danach, das Gleiche zu sehen, was wir auch in Frankreich zum Beispiel beobachten, in Großbritannien, ja, dass Menschen, viele, viele Menschen, vor allem auch junge Menschen, zum Glauben finden.
0: Bischof Bertram Mayer sagte als Schirmherr der Veranstaltung, wie wichtig es sei, dass Kirche über den Glauben spreche. Zudem beschwor er auch die Einheit der Christen. Was uns verbindet, ist viel stärker als das, was uns trennt.
3: Mission ist etwas, was uns ins Stammbuch als Kirche geschrieben ist. Würden wir Mission streichen, dann wären wir schnell am Ende. Dann wäre das ein geordnetes Downsizing. Die Kirche ist ihrem Wesen nach missionarisch. Ich würde sogar sagen, Mission gehört zur DNA der Kirche.
0: Auch die Teilnehmer des Kongresses waren begeistert.
4: Ich finde es super schön, dass man so über Mission zusammen spricht, weil mich motiviert es auch sehr, was in Frankreich passiert, was in England passiert. Und ich wünsche mir sowas auch sehr nach Deutschland.
5: Die Überlegung war, erstmal herzukommen und ein bisschen selber aufzutanken und gleichzeitig aber auch so ein bisschen die Vision zu haben für Beruf.
6: Wir denken oft manchmal so klein und wir sind so einsam und das will keiner hören. Nee, das stimmt überhaupt nicht. Also, das Evangelium, das ist die schönste Botschaft, die will jeder hören. Ich glaube, wenn wir das Bewusstsein in unserem Herzen verankern und damit leben, dann das ist Mission.
0: Rund 1000 Menschen haben die erste Ausgabe von Mission is Possible besucht. Ob es im nächsten Jahr eine Fortsetzung geben wird, ist noch offen.

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Das ist Radio Augsburg heute am Montag. Es geht Richtung Feierabend und bei uns geht's gleich um den Autolärm am Wochenende in der Augsburger Maximilianstraße. Dazu gleich mehr in den Nachrichten hier bei uns.

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1: Ich bin Roland Stingel. Am Weidmannssee bei Kissing ist gestern Nachmittag ein 20-jähriger Mann beim Baden ums Leben gekommen. Der Mann war gegen 17 Uhr in der Nähe des Ostufers untergegangen. Die DLRG konnte ihn kurze Zeit später aus dem Wasser bergen und leitete sofort Reanimationsmaßnahmen ein. Trotz des schnellen Eintreffens von Rettungsdienst und Rettungshubschrauber verstarb der 20-jährige später im Krankenhaus. Weiter Stillstand rund um das Kongressparkhaus im Augsburger Wittelsbacher Park. Seit rund 15 Jahren ist das marode Parkhaus bereits gesperrt. Die Eigentümergemeinschaft kann sich weiter nicht darauf einigen, ob das Gebäude abgerissen werden soll und was stattdessen entstehen könnte. Vor etwa einer Woche hatte ein Mitglied der Eigentümergemeinschaft eigenmächtig mit ersten Abbrucharbeiten begonnen. Diese wurden jedoch am Montag bei einstweiliger Verfügung eines anderen Eigentümers wieder gestoppt. Bereits seit 2012 ist das Parkhaus teilweise bzw. vollständig außer Betrieb. Sowohl der Haupteigentümer als auch die Stadt Augsburg verfolgen eigentlich Pläne für eine Wohnbebauung mit Tiefgarage an gleicher Stelle. Aufgrund anhaltender Konflikte zwischen den Eigentümern kommt das Projekt jedoch seit Jahren nicht voran. Die Sanierung des Augsburger Staatstheaters wird weiter geprüft. Die städtischen Rechnungsprüfer kritisieren den Vertrag mit dem früheren Architektenbüro Achatz. Eine feste Kostenobergrenze wurde nicht in den Vertrag aufgenommen. Die Sanierung wurde dadurch deutlich teurer. Zuletzt lagen die Kosten bei rund 417 Millionen Euro. Außerdem könnte die Stadt möglicherweise über 700.000 Euro zurückfordern. Dabei geht es um eine Auftragserweiterung aus dem Jahr 2022. Wegen der Kündigung des Vertrags im vergangenen Jahr läuft aktuell ein Verfahren vor dem Münchner Landgericht. Der Ärger über den Autolärm am Wochenende in der Augsburger Maxstraße reißt nicht ab. Viele Anwohner zeigen sich verärgert darüber, dass die Stadt das geplante Durchfahrverbot erst nach der Fußball-Weltmeisterschaft kontrollieren möchte. Besonders am Samstagabend wurde es laut. Tausende Menschen feierten auf den Straßen den 2:1-Sieg der deutschen Nationalmannschaft gegen die Elfenbeinküste, begleitet von röhrenden Sportwagen und aufheulenden Motorradmotoren. In den sozialen Netzwerken herrscht bei vielen Augsburgern jedoch Verständnis. Während der WM müsse ausgelassenes Feiern möglich sein, auch wenn es dabei zeitweise lauter werde. Unter dem Lärm leiden allerdings auch Gäste des Hotels Maximilians. Einige berichten, dass an Schlaf wegen des nächtlichen Krachs kaum zu denken sei. Alles Wichtige aus Augsburg und der Region auch immer online auf radioaugsburg.de und damit jetzt zum Wetter.
2: Das Wetter ist so wie auch schon die letzten Tage in Augsburg und der Region heiß. Über 30 Grad wird es heute, maximal 32 Grad. Dazu ziehen ein paar Wolken am Nachmittag auf. Am Abend kann es krachen. Das kennen wir ja schon von gestern. In der Nacht, da bleibt es weitestgehend trocken. Da fallen die Temperaturen nur noch bis auf 18 Grad. Und morgen und auch übermorgen und die nächsten Tage, da ist das Wetter so wie heute über 30 Grad und trocken.
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3: Geblitzt wird gerade in Wertingen in der Alemannenstraße und in Gersthofen in der Schubertstraße. Fehlt noch was? Staus und Blitzer könnt ihr uns gerne per WhatsApp zuschicken an die 0821 50 242 26. Alle Blitzer findet ihr auf radioaugsburg.de.
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0: Schönen Montag, ihr hört Radio Augsburg. Zum Auftakt dieser super Sommerwoche blicken wir jetzt gemeinsam nach Oberhausen.
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0: Der Auftakt der Open-Air-Reihe Sommer am Kiez ist auf dem Helmut-Haller-Platz in Augsburg gelungen. Die Metalband Kanonenfieber, die hat mit einem ausverkauften Konzert vor rund 1200 Besuchern für einen erfolgreichen Start gesorgt. Bis zum 18. Juli stehen insgesamt 29 Bands an 14 Konzertabenden auf dem Programm. Und für einige Veranstaltungen sind auch noch Karten erhältlich. Besonders gefragt sind die Auftritte von Fiddler's Green am Freitag, 26. Juni und La Brass Banda am Sonntag, 28. Juni. Die sind bereits nahezu ausverkauft, also da müsst ihr schnell sein. Keine Tickets mehr gibt's für das Konzert von Unantastbar am 18. Juli sowie für das Kneipenkonzert von Dritte Wahl am 16. Juli.
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1: Ich bin Veronika Götz. Das Bayerische Rote Kreuz in Augsburg kritisiert offen die Reformpläne der Bundesregierung. Die sehen zum Beispiel vor, dass Kinder, bei denen eine besondere Förderung im Raum steht, länger in einer regulären Einrichtung beobachtet werden, bevor Betreuungsgelder genehmigt werden. Etwas, das Kitas mit regulären Betreuern nicht leisten können, so das Rote Kreuz. In Stadtbergen wird das Parken bei größeren Veranstaltungen künftig kostenpflichtig. Betroffen sind vor allem die Sporthalle und das Stadtfest. Und damit zu mehr Nachrichten aus Bayern, Deutschland und der Welt.
2: Ich bin Dominik Schweiger. Die Miete bleibt für viele Haushalte in Deutschland eine ordentliche Belastung. Das zeigt eine entsprechende Umfrage. Gut jede und jeder zweite Befragte spricht von einer großen oder sehr großen Belastung. Claudia Wächter berichtet.
3: Die Folge? Viele bleiben auch in ihren Wohnungen, scheuen einen teuren Umzug und vor allem befürchten sie, dass sie am Ende vielleicht eine höhere Miete zahlen müssen. Im Durchschnitt bleiben die Leute mittlerweile 18 Jahre in ihrer Bude. Aber laut den Forschenden sind die allermeisten auch völlig zufrieden mit ihrer Wohnsituation, auch mit der Lage des Hauses.
2: Viele Städte und Gemeinden in Deutschland machen sich richtig große Sorgen um ihre Finanzen. Die kommunalen Spitzenverbände wollen deswegen, dass der Bund sie mehr unterstützt. Laut den Verbänden steigen die Ausgaben vor allem im sozialen Bereich seit Jahren deutlich an. Gleichzeitig könne man aber kaum in etwa Schulen, Straßen oder Kindergärten investieren, heißt es. Die SPD-Politikerin und Kommissionsmitglied Klose hat die Vorschläge der Rentenkommission verteidigt. Sie hat aber eingeräumt, dass die Empfehlungen nicht alle Menschen zufriedenstellen würden. Das Ziel sei es gewesen, die Renten langfristig zu halten und gleichzeitig den Lebensstandard vor allem für Menschen mit niedrigen und mittleren Einkommen zu sichern. Die Rentenkommission stellt ihre Reformvorschläge morgen offiziell vor. Mehrere Tonnen Cannabis, kiloweise Kokain und Crack. Ermittler sind in NRW, Spanien und Österreich gegen eine Gruppe mutmaßlicher Drogenhändler vorgegangen. Im Auftrag der Kölner Staatsanwaltschaft wurden 31 Privatwohnungen, Geschäftsräume und Verstecke durchsucht und mehrere Haftbefehle vollstreckt. Ermittelt wird gegen 31 Beschuldigte, die seit Jahren international mit Drogen handeln sollen. Bei der Fußball-WM steht heute Abend ein Topspiel auf dem Programm. Unsere Nachbarn aus Österreich treffen auf Titelverteidiger Argentinien um Superstar Lionel Messi. Beide konnten ihr erstes Spiel gewinnen. Es dürfte also um den Gruppensieg gehen. Anstoß in Dallas ist um 19 Uhr. Ab 23 Uhr spielt dann Frankreich gegen den Irak und die Spiele in der Nacht. Norwegen gegen Senegal und Jordanien gegen Algerien.
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4: Mit Sonne und Wolken geht es heute in den Feierabend. Heute Nacht ist es dann meist klar. Die Temperaturen gehen zurück auf etwa 16 Grad. Und die Aussichten für die nächsten Tage, es bleibt sonnig und heiß. Morgen 32 Grad, am Nachmittag ein paar Wolken, am Mittwoch und Donnerstag. Da ist so gut wie keine Wolke unterwegs bei Werten um die 33, 34 Grad.
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5: Geblitzt wird gerade in Gersthofen in der Schubertstraße und in Wertingen in der Alemannenstraße. Fehlt noch was? Staus und Blitzer könnt ihr uns gerne per WhatsApp zuschicken an die 0821 50 242 26. Alle Blitzer findet ihr auf radioaugsburg.de.
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0: Ihr hört Radio Augsburg, einen schönen Montag. Wir schwitzen uns hinein in die neue Woche. In die neue Woche, die auch wieder viele Termine und schöne Veranstaltungen bringt. Sarah Nägele hat den Ausblick für uns.
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2: Den Kommunen fehlt das Geld. Für Kitas, Schulen, Schwimmbäder, Kultur, die Liste ist lang. Da machen auch die Kommunen in Nordschwaben keine Ausnahme. Der Landkreis Augsburg beteiligt sich deshalb heute am bundesweiten Aktionstag Kommunen am Limit, um auf die drastische Finanzlage aufmerksam zu machen. Die letzte Woche der Refugee Week Aktionswochen in Augsburg läuft an. Am Mittwoch findet sowohl vormittags als auch nachmittags ein Deutschcafé-Picknick im Wittelsbacher Park statt. Das Angebot lädt zum gemeinsamen Picknicken, entspannt Deutsch sprechen und neue Menschen kennenlernen ein. Ebenfalls am Mittwochnachmittags findet der Workshop Digitales Storytelling mit geflüchteten Jugendlichen im staatlichen Textil- und Industriemuseum statt. Mehr Infos zum Programm und Anmeldung unter refugeeweek.de. 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Über 150 Live-Acts, diverse DJs und vielfältige Musikrichtungen auf rund 17 Bühnen. Auch der Augsburger Stadtmarkt feiert mit. Hier warten besondere Speisen, Getränke und Live-Musik bis Mitternacht auf euch.
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Das ist Radio Augsburg heute am Montag. Es geht Richtung Feierabend und bei uns geht's gleich um den Autolärm am Wochenende in der Augsburger Maximilianstraße. Dazu gleich mehr in den Nachrichten hier bei uns.

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1: Ich bin Roland Stingel. Am Weidmannssee bei Kissingen ist gestern Nachmittag ein 20-jähriger Mann beim Baden ums Leben gekommen. Der Mann war gegen 17 Uhr in der Nähe des Ostufers untergegangen. Die DLRG konnte ihn kurze Zeit später aus dem Wasser bergen und leitete sofort Reanimationsmaßnahmen ein. Trotz des schnellen Eintreffens von Rettungsdienst und Rettungshubschrauber verstarb der 20-jährige später im Krankenhaus. Weiter Stillstand rund um das Kongressparkhaus im Augsburger Wittelsbacher Park. Seit rund 15 Jahren ist das marode Parkhaus bereits gesperrt. Die Eigentümergemeinschaft kann sich weiter nicht darauf einigen, ob das Gebäude abgerissen werden soll und was stattdessen entstehen könnte. Vor etwa einer Woche hatte ein Mitglied der Eigentümergemeinschaft eigenmächtig mit ersten Abbrucharbeiten begonnen. Diese wurden jedoch am Montag bei einstweiliger Verfügung eines anderen Eigentümers wieder gestoppt. Bereits seit 2012 ist das Parkhaus teilweise bzw. vollständig außer Betrieb. Sowohl der Haupteigentümer als auch die Stadt Augsburg verfolgen eigentlich Pläne für eine Wohnbebauung mit Tiefgarage an gleicher Stelle. Aufgrund anhaltender Konflikte zwischen den Eigentümern kommt das Projekt jedoch seit Jahren nicht voran. Die Sanierung des Augsburger Staatstheaters wird weiter geprüft. Die städtischen Rechnungsprüfer kritisieren den Vertrag mit dem früheren Architektenbüro Achatz. Eine feste Kostenobergrenze wurde nicht in den Vertrag aufgenommen. Die Sanierung wurde dadurch deutlich teurer. Zuletzt lagen die Kosten bei rund 417 Millionen Euro. Außerdem könnte die Stadt möglicherweise über 700.000 Euro zurückfordern. Dabei geht es um eine Auftragserweiterung aus dem Jahr 2022. Wegen der Kündigung des Vertrags im vergangenen Jahr läuft aktuell ein Verfahren vor dem Münchner Landgericht. Der Ärger über den Autolärm am Wochenende in der Augsburger Maxstraße reißt nicht ab. Viele Anwohner zeigen sich verärgert darüber, dass die Stadt das geplante Durchfahrverbot erst nach der Fußball-Weltmeisterschaft kontrollieren möchte. Besonders am Samstagabend wurde es laut. Tausende Menschen feierten auf den Straßen den 2:1-Sieg der deutschen Nationalmannschaft gegen die Elfenbeinküste, begleitet von röhrenden Sportwagen und aufheulenden Motorradmotoren. In den sozialen Netzwerken herrscht bei vielen Augsburgern jedoch Verständnis. Während der WM müsse ausgelassenes Feiern möglich sein, auch wenn es dabei zeitweise lauter werde. Unter dem Lärm leiden allerdings auch Gäste des Hotels Maximilians. Einige berichten, dass an Schlaf wegen des nächtlichen Krachs kaum zu denken sei. Alles Wichtige aus Augsburg und der Region auch immer online auf radioaugsburg.de und damit jetzt zum Wetter. Mit Sonne und Wolken geht es heute in den Feierabend. Heute Nacht ist es dann meist klar. Die Temperaturen gehen zurück auf etwa 16 Grad. Und die Aussichten für die nächsten Tage, es bleibt sonnig und heiß. Morgen 32 Grad, am Nachmittag ein paar Wolken. Am Mittwoch und Donnerstag ist so gut wie keine Wolke unterwegs, bei Werten um die 33, 34 Grad.
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2: Geblitzt wird gerade in Gersthofen in der Schubertstraße und in Wertingen in der Alemannenstraße. Fehlt noch was? Staus und Blitzer könnt ihr uns gerne per WhatsApp zuschicken an die 0821 50 242 26. Alle Blitzer findet ihr auf radioaugsburg.de.
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0: Ihr hört Radio Augsburg. Schönen Montagnachmittag. Ja, schön ist da dieser Montagnachmittag. Da will man am liebsten einfach nur ins kühle Nass springen und statt im Büro im Freibad sitzen. Mit Freibad hat übrigens auch unser Thema jetzt zu tun.
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0: Gute Nachrichten für junge Badegäste in Augsburg. Kinder und Jugendliche können in den Sommerferien wieder kostenlos in die städtischen Freibäder gehen. Das hat der Stadtrat Augsburg jetzt beschlossen. Die Stadt hatte den freien Eintritt während der Corona-Pandemie eingeführt. Damals konnten ja viele Kinder wegen geschlossener Schwimmbäder nicht richtig schwimmen lernen. Und die Aktion war so erfolgreich, dass sie danach einfach weitergeführt wurde, damit auch Familien mit kleinerem Budget ein Freibadbesuch möglich wird. Der kostenlose Eintritt, der gilt den gesamten August über und endet mit dem letzten Ferientag Mitte September. Währenddessen müssen einige Freibäder in der Region ihre Preise leicht anheben. Grund dafür sind unter anderem gestiegene Energiekosten.
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1: Ich bin Veronika Götz. 3 Tage, 16 Bühnen und über 120 Acts. Bei den Augsburger Sommernächten wird von diesem Donnerstag bis Samstag wieder einiges geboten. Große und kleine Bühnen mit Jazz bis Elektrobands oder DJs und am Donnerstag Public Viewing des Spiels von Deutschland. Ab heute wird aufgebaut. Nach dem Sieg Deutschlands am späten Samstagabend in der Fußballweltmeisterschaft gab es noch eine Stunde später Autokorsos mit Hubkonzerten in der Augsburger Maxstraße. Anwohner hatten sich in den Wochen zuvor bereits beschwert, dass die nächtlichen Fahrverbote vor Feiertagen und am Wochenende in den Sommermonaten nicht eingehalten werden. Wie die Stadt nun während der Fußballweltmeisterschaft weiterverfährt, ist noch nicht bekannt. Und damit zu mehr Nachrichten aus Bayern, Deutschland und der Welt.
2: Ich bin Dominik Schweiger. Wir in Bayern sind mehr zu Fuß unterwegs als in den letzten Jahren. Fast jeder vierte Weg im Freistaat wird mittlerweile gelaufen. Das hat eine große Studie zur Mobilität in Deutschland ergeben. Klar ist aber auch, das Auto bleibt weiter das wichtigste Verkehrsmittel in Bayern. Hier bei uns gibt es insgesamt mehr Autos, etwa 4% mehr als im Jahr 2017. Sie bleiben aber auch öfter ungenutzt stehen. Die Kommunen haben große finanzielle Sorgen. Die kommunalen Spitzenverbände verlangen deswegen mehr Unterstützung vom Bund. Der Wirtschaftsrat der CDU stellt sich hinter diese Forderung und verweist auf die hohen Belastungen durch Sozialausgaben, berichtet die Mediengruppe Bayern. Bund und Länder würden immer neue Leistungen beschließen, die Kosten blieben aber bei den Kommunen hängen, heißt es. Die Reformpläne der Rentenkommission werden erst morgen offiziell der Regierung übergeben, aber schon jetzt heiß diskutiert. Ein Knackpunkt, der Vorschlag, das Rentenalter schrittweise anzuheben. Claudia Wächter berichtet.
3: Noch länger arbeiten, völlig ungerecht, sagen Kritiker. Tenor, ein Professor könne das vielleicht, ein Fliesenleger nicht. Hintergrund: nach dem aktuellen Vorschlag soll die sogenannte Rente mit 63 wegfallen und ein Teil der Rentenbeiträge soll künftig am Aktienmarkt angelegt werden. Das finden die Grünen gar nicht so schlecht, fordern nun aber vor allem von der Regierung schnell Klarheit. Alles andere sorge nur für Verunsicherung.
2: Nach dem angekündigten Rückzug des britischen Premiers Starmer bringt sich der Labour-Politiker Burnham für die Nachfolge in Stellung. Der Abgeordnete erklärte, er stehe bereit, Verantwortung als Parteichef und Premierminister zu übernehmen. Burnham betonte, Großbritannien brauche Stabilität und einen klaren Fokus auf die wichtigsten politischen Herausforderungen. Schlechte Nachricht für die deutsche Fußballnationalmannschaft. Für Nico Schlotterbeck ist die WM offenbar vorbei. Er hat sich im Spiel gegen die Elfenbeinküste einen Bänderriss im Sprunggelenk zugezogen. Die Ausfallzeit mindestens 8 Wochen. Für ihn dürfte Antonio Rüdiger in die Startelf rücken.
0: 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Und jetzt zum Wetter.
4: Mit Sonne und Wolken geht es heute in den Feierabend. Heute Nacht ist es dann meist klar. Die Temperaturen gehen zurück auf etwa 16 Grad. Und die Aussichten für die nächsten Tage: es bleibt sonnig und heiß. Morgen 32 Grad, am Nachmittag ein paar Wolken. Am Mittwoch und Donnerstag, da ist so gut wie keine Wolke unterwegs, bei Werten um die 33, 34 Grad.
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5: Geblitzt wird gerade in Gersthofen in der Schubertstraße und in Wertingen in der Alemannenstraße. Fehlt noch was? Staus und Blitzer könnt ihr uns gerne per WhatsApp zuschicken an die 0821 50 242 26. Alle Blitzer findet ihr auf radioaugsburg.de.
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0: Ihr hört Radio Augsburg, einen schönen Montagnachmittag. Aufbruchstimmung in Sachen Jesus herrschte an diesem Wochenende in Augsburg. Im Kongress am Park hat nämlich ein neuer christlicher Kongress mit rund 1000 Teilnehmern stattgefunden.
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0: Nicht Mission Impossible, sondern Mission is Possible, hieß es an diesem Wochenende im Kongress am Park in Augsburg. Zum ersten Mal fand am Samstag dieser ökumenische Kongress statt, organisiert vom Gebetshaus Augsburg. Es ging um die Frage, wie wir Kirche heutzutage lebendig gestalten können. Hier konnten sich Christen aller Konfessionen vernetzen und voneinander lernen, freut sich Philippa von Wietersheim, die Leiterin des Bereichs Kommunikation im Gebetshaus Augsburg.
2: Das ist schon mal richtig besonders, das gab es so noch nicht. Und Mission ist ja kein kleines Randthema, sondern essentiell. Es gehört zum christlichen Glauben absolut dazu. Und wir sehnen uns danach, das Gleiche zu sehen, was wir auch in Frankreich zum Beispiel beobachten, in Großbritannien, ja, dass Menschen, viele, viele Menschen, vor allem auch junge Menschen, zum Glauben finden.
0: Bischof Bertram Mayer sagte als Schirmherr der Veranstaltung, wie wichtig es sei, dass Kirche über den Glauben spreche. Zudem beschwor er auch die Einheit der Christen. Was uns verbindet, ist viel stärker als das, was uns trennt.
3: Mission ist etwas, was uns im Stammbuch als Kirche geschrieben ist. Würden wir Mission streichen, dann wären wir schnell am Ende. Dann wäre das ein geordnetes Downsizing. Die Kirche ist ihrem Wesen nach missionarisch. Ich würde sogar sagen, Mission gehört zur DNA der Kirche.
0: Auch die Teilnehmer des Kongresses waren begeistert.
4: Ich finde super schön, dass man so über Mission zusammen spricht, weil mich motiviert es auch sehr, was in Frankreich passiert, was in England passiert, und ich wünsche mir sowas auch sehr nach Deutschland.
5: Die Überlegung war, erstmal herzukommen und ein bisschen selber aufzutanken und gleichzeitig aber auch so ein bisschen die Vision zu haben für Beruf.
6: Wir denken oft manchmal so klein und wir sind so einsam und das will keiner hören. Nee, das stimmt überhaupt nicht. Also die Evangelium, das ist die schönste Botschaft, die will jeder hören. Ich glaube, wenn wir das Bewusstsein in unserem Herzen verankern und damit leben, dann das ist Mission.
0: Rund 1000 Menschen haben die erste Ausgabe von Mission is Possible besucht. Ob es im nächsten Jahr eine Fortsetzung geben wird, ist noch offen.
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3: Das ist Radio Augsburg heute am Montag. Es geht Richtung Feierabend und bei uns geht's gleich um den Autolärm am Wochenende in der Augsburger Maximilianstraße. Dazu gleich mehr in den Nachrichten hier bei uns.

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1: Ich bin Roland Stingel. Am Weidmannssee bei Kissingen ist gestern Nachmittag ein 20-jähriger Mann beim Baden ums Leben gekommen. Der Mann war gegen 17 Uhr in der Nähe des Ostufers untergegangen. Die DLRG konnte ihn kurze Zeit später aus dem Wasser bergen und leitete sofort Reanimationsmaßnahmen ein. Trotz des schnellen Eintreffens von Rettungsdienst und Rettungshubschrauber verstarb der 20-jährige später im Krankenhaus. Weiter Stillstand rund um das Kongressparkhaus im Augsburger Wittelsbacher Park. Seit rund 15 Jahren ist das marode Parkhaus bereits gesperrt. Die Eigentümergemeinschaft kann sich weiter nicht darauf einigen, ob das Gebäude abgerissen werden soll und was stattdessen entstehen könnte. Vor etwa einer Woche hatte ein Mitglied der Eigentümergemeinschaft eigenmächtig mit ersten Abbrucharbeiten begonnen. Diese wurden jedoch am Montag per einstweiliger Verfügung eines anderen Eigentümers wieder gestoppt. Bereits seit 2012 ist das Parkhaus teilweise bzw. vollständig außer Betrieb. Sowohl der Haupteigentümer als auch die Stadt Augsburg verfolgen eigentlich Pläne für eine Wohnbebauung mit Tiefgarage an gleicher Stelle. Aufgrund anhaltender Konflikte zwischen den Eigentümern kommt das Projekt jedoch seit Jahren nicht voran. Die Sanierung des Augsburger Staatstheaters wird weiter geprüft. Die städtischen Rechnungsprüfer kritisieren den Vertrag mit dem früheren Architektenbüro Achatz. Eine feste Kostenobergrenze wurde nicht in den Vertrag aufgenommen. Die Sanierung wurde dadurch deutlich teurer. Zuletzt lagen die Kosten bei rund 417 Millionen Euro. Außerdem könnte die Stadt möglicherweise über 700.000 Euro zurückfordern. Dabei geht es um eine Auftragserweiterung aus dem Jahr 2022. Wegen der Kündigung des Vertrags im vergangenen Jahr läuft aktuell ein Verfahren vor dem Münchner Landgericht. Der Ärger über den Autolärm am Wochenende in der Augsburger Maxstraße reißt nicht ab. Viele Anwohner zeigen sich verärgert darüber, dass die Stadt das geplante Durchfahrverbot erst nach der Fußball-Weltmeisterschaft kontrollieren möchte. Besonders am Samstagabend wurde es laut. Tausende Menschen fahren auf den Straßen den 2:1-Sieg der deutschen Nationalmannschaft gegen die Elfenbeinküste, begleitet von röhrenden Sportwagen und aufheulenden Motorradmotoren. In den sozialen Netzwerken herrscht bei vielen Augsburgern jedoch Verständnis. Während der WM müsse ausgelassenes Feiern möglich sein, auch wenn es dabei zeitweise lauter werde. Unter dem Lärm leiden allerdings auch Gäste des Hotels Maximilians. Einige berichten, dass an Schlaf wegen des nächtlichen Krachs kaum zu denken sei. Alles Wichtige aus Augsburg und der Region auch immer online auf radioaugsburg.de und damit jetzt zum Wetter. Mit Sonne und Wolken geht es heute in den Feierabend. Heute Nacht ist es dann meist klar. Die Temperaturen gehen zurück auf etwa 16 Grad. Und die Aussichten für die nächsten Tage, es bleibt sonnig und heiß. Morgen 32 Grad, am Nachmittag ein paar Wolken. Am Mittwoch und Donnerstag ist so gut wie keine Wolke unterwegs, bei Werten um die 33, 34 Grad.
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2: Geblitzt wird gerade in Gersthofen in der Schubertstraße und in Wertingen in der Alemannenstraße. Fehlt noch was? Staus und Blitzer könnt ihr uns gerne per WhatsApp zuschicken an die 0821 50 242 26. Alle Blitzer findet ihr auf radioaugsburg.de.
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1: Ich bin Oliver Urbanke. Es war während der Corona-Pandemie für einige Menschen ein Thema, aber auch Jahre danach fühlen sich junge Erwachsene in Deutschland häufig einsam. Laut aktueller Studie des Bundesamts für Bevölkerungsforschung gab gut ein Fünftel der 21- bis 30-Jährigen an, sich stark einsam zu fühlen. Ein Grund dafür: sie befinden sich in einer besonders empfindlichen und entscheidenden Lebensphase. Neben ihren Diäten dürfen Bundestagsabgeordnete auch andere Einkünfte beziehen. Und mehr als ein Drittel tut das auch. Das geht aus Recherchen unter anderem des Magazins Spiegel hervor. Insgesamt summieren sich diese Nebeneinkünfte auf mehr als 10 Millionen Euro. Den höchsten Anteil an Abgeordneten mit Nebeneinkünften hat laut Auswertung die Unionsfraktion. Die Miete bleibt für viele Haushalte in Deutschland eine ordentliche Belastung. Das zeigt eine entsprechende Umfrage. Gut jede und jeder zweite Befragte spricht von einer großen oder sehr großen Belastung. Claudia Wächter berichtet.
2: Die Folge: viele bleiben auch in ihren Wohnungen, scheuen einen teuren Umzug und vor allem befürchten sie, dass sie am Ende vielleicht eine höhere Miete zahlen müssen. Im Durchschnitt bleiben die Leute mittlerweile 18 Jahre in ihrer Bude. Aber laut den Forschenden sind die allermeisten auch völlig zufrieden mit ihrer Wohnsituation, auch mit der Lage des Hauses.
1: Fußball-Bundesligist RB Leipzig hat Martin De Michelis als neuen Trainer verpflichtet. Der 45 Jahre alte Argentinier und frühere Spieler des FC Bayern wird Nachfolger von Ole Werner. Er erhält einen Zweijahresvertrag, wie der Bundesligist mitteilt.
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1: Die letzten Wolken verziehen sich und es folgt dann eine sternenklare Nacht. Die Temperaturen sinken dabei auf 20 bis 14 Grad. Auch morgen bekommen wir wieder viel Sonnenschein. Am Nachmittag entstehen besonders im Osten und Süden aber vereinzelt ein paar Hitzegewitter. Die Höchstwerte erreichen 28 bis 34 Grad. Von Mittwoch bis Freitag bleibt es weiter hochsommerlich und ordentlich heiß.
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3: Geblitzt wird gerade in Wertingen in der Alemannenstraße und in Gersthofen in der Schubertstraße. Fehlt noch was? Staus und Blitzer könnt ihr uns gerne per WhatsApp zuschicken an die 0821 50 242 26. Alle Blitzer findet ihr auf radioaugsburg.de.
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1: Die letzten Wolken verziehen sich und es folgt dann eine sternenklare Nacht. Die Temperaturen sinken dabei auf 20 bis 14 Grad. Auch morgen bekommen wir wieder viel Sonnenschein. Am Nachmittag entstehen besonders im Osten und Süden aber vereinzelt ein paar Hitzegewitter. Die Höchstwerte erreichen 28 bis 34 Grad. Von Mittwoch bis Freitag bleibt es weiter hochsommerlich und ordentlich heiß.
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2: Geblitzt wird gerade in Wertingen in der Alemannenstraße und in Gersthofen in der Schubertstraße. Fehlt noch was? Staus und Blitzer könnt ihr uns gerne per WhatsApp zuschicken an die 0821 50 242 26. Alle Blitzer findet ihr auf radioaugsburg.de.
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1: Ich bin Oliver Urbanke. Die heißen Temperaturen haben viele Menschen am Wochenende an Seen und Flüsse gelockt. Für mehrere Familien endete das allerdings tragisch. Bei Badeunfällen sind in Bayern mehrere junge Männer ums Leben gekommen. Fabian Schaffer berichtet.
2: Unter anderem starb ein 22-Jähriger am Tegernsee, der nach Angaben seiner Begleiter nicht schwimmen konnte. Auch ein 20-jähriger Schwimmanfänger ertrank in einem Badesee bei Augsburg. Die DLRG und die Polizei warnen angesichts der Fälle vor Selbstüberschätzung. Auch Alkohol oder mangelnde Schwimmkenntnisse könnten schnell lebensgefährlich werden.
1: Die Empfehlungen der Rentenkommission stoßen teils auf großen Widerstand. Nach der Gewerkschaftsseite erhoben jetzt auch Arbeitgeber Einwände gegen den Vorschlag einer Kapitalrente. Arbeitgeberpräsident Dulger hält es grundsätzlich für sinnvoll, aber nicht durch Zwang und nicht durch den Staat, sondern freiwillig, privat und betrieblich. Er sprach von einer möglichen Belastung von mehr als 40 Milliarden Euro pro Jahr für Unternehmen und Beschäftigte. Nach neuen Gesprächen mit dem Iran lockern die USA Sanktionen auf iranisches Öl. Das US-Finanzministerium veröffentlichte eine entsprechende Genehmigung. Die Produktion, Lieferung und Verkauf von Rohöl- und Erdölprodukten iranischen Ursprungs bis zum 21. August erlaubt. Die neue Ausnahmegenehmigung sei Teil eines vereinbarten Abkommens mit Teheran. Kurz nach seinem bestätigten WM-Aus hat sich Fußballnationalspieler Nico Schlotterbeck an die Fans der Fußballnationalmannschaft gewandt. Hi Fans, ich brauche noch etwas Zeit, um das Ganze zu verarbeiten, so der Abwehrspieler von Borussia Dortmund. Er fällt mit einem Bänderriss für den Rest der WM aus. Was jetzt zähle, sei die Mannschaft, so Schlotterbeck weiter. Sie verdiene die volle Unterstützung der Fans.
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1: Die letzten Wolken verziehen sich und es folgt dann eine sternenklare Nacht. Die Temperaturen sinken dabei auf 20 bis 14 Grad. Auch morgen bekommen wir wieder viel Sonnenschein. Am Nachmittag entstehen besonders im Osten und Süden aber vereinzelt ein paar Hitzegewitter. Die Höchstwerte erreichen 28 bis 34 Grad. Von Mittwoch bis Freitag bleibt es weiter hochsommerlich und ordentlich heiß.
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3: Geblitzt wird gerade in Wertingen in der Alemannenstraße und in Gersthofen in der Schubertstraße. Fehlt noch was? Staus und Blitzer könnt ihr uns gerne per WhatsApp zuschicken an die 0821 50 242 26. Alle Blitzer findet ihr auf radioaugsburg.de.
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1: Die letzten Wolken verziehen sich und es folgt dann eine sternenklare Nacht. Die Temperaturen sinken dabei auf 20 bis 14 Grad. Auch morgen bekommen wir wieder viel Sonnenschein. Am Nachmittag entstehen besonders im Osten und Süden aber vereinzelt ein paar Hitzegewitter. Die Höchstwerte erreichen 28 bis 34 Grad. Von Mittwoch bis Freitag bleibt es weiter hochsommerlich und ordentlich heiß.
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2: Geblitzt wird gerade in Wertingen in der Alemannenstraße und in Gersthofen in der Schubertstraße. Fehlt noch was? Staus und Blitzer könnt ihr uns gerne per WhatsApp zuschicken an die 0821 50 242 26. Alle Blitzer findet ihr auf radioaugsburg.de.
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1: Ich bin Oliver Urbanke. Die Experten der Rentenkommission schlagen vor, dass wir zukünftig einen Teil unserer Rente am Aktienmarkt finanzieren, mit Unterstützung der Arbeitgeber. Doch deren Verbände stellen sich quer. Auch vom geplanten Ende der Minijobs halten sie wenig. Claudia Wächter berichtet.
2: Noch länger arbeiten, völlig ungerecht, sagen Kritiker. Tenor, ein Professor könne das vielleicht, ein Fliesenleger nicht. Hintergrund: nach dem aktuellen Vorschlag soll die sogenannte Rente mit 63 wegfallen und ein Teil der Rentenbeiträge soll künftig am Aktienmarkt angelegt werden. Das finden die Grünen gar nicht so schlecht, fordern nun aber vor allem von der Regierung schnell Klarheit. Alles andere sorge nur für Verunsicherung.
1: Die Kommunen haben große finanzielle Sorgen. Die kommunalen Spitzenverbände verlangen deswegen mehr Unterstützung vom Bund. Der Wirtschaftsrat der CDU stellt sich hinter diese Forderung und verweist auf die hohe Belastung von Sozialausgaben, berichtet die Mediengruppe Bayern. Bund und Länder würden immer neue Leistungen beschließen, die Kosten blieben aber bei den Kommunen hängen. Ein Lastwagen mit Gefahrengut legt aktuell die A8 in Richtung München lahm. Bei Wiesensteig im Kreis Göppingen steht der liegengebliebene LKW. Er hat organisches Peroxid geladen, heißt es von der Polizei. Wegen des Drucks, unter dem der Transporter steht, könne eine Explosion derzeit nicht ausgeschlossen werden, teilt das zuständige Landratsamt mit. Und das könnte zu einem Waldbrand in der Region führen. In Wiesensteig mussten bisher rund 100 Menschen ihre Häuser verlassen. RB Leipzig hat Martin De Michelis als neuen Trainer verpflichtet. Der 45 Jahre alte Argentinier wird Nachfolger von Ole Werner und erhält einen 2-Jahres-Vertrag. Werner hatte die Sachsen als Tabellendritter zwar in die Champions League geführt, musste nach internen Differenzen aber trotzdem nach nur einem Jahr Amtszeit gehen.
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1: Die letzten Wolken verziehen sich und es folgt eine überwiegend sternenklare Nacht. Die Temperaturen sinken auf 20 bis 14 Grad. Auch morgen bekommen wir Sonnenschein. Am Nachmittag entstehen besonders im Osten und Süden vereinzelt lokale Hitzegewitter. Die Höchstwerte erreichen 28 bis 34 Grad. Von Mittwoch bis Freitag wird es dann noch einmal richtig hochsommerlich und heiß.
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3: Geblitzt wird gerade in Gersthofen in der Schubertstraße und in Wertingen in der Alemannenstraße. Fehlt noch was? Staus und Blitzer könnt ihr uns gerne per WhatsApp zuschicken an die 0821 50 242 26. Alle Blitzer findet ihr auf radioaugsburg.de.
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1: Die letzten Wolken verziehen sich und es folgt eine überwiegend sternenklare Nacht. Die Temperaturen sinken auf 20 bis 14 Grad. Auch morgen bekommen wir Sonnenschein. Am Nachmittag entstehen besonders im Osten und Süden vereinzelt lokale Hitzegewitter. Die Höchstwerte erreichen 28 bis 34 Grad. Von Mittwoch bis Freitag wird es dann noch einmal richtig hochsommerlich und heiß.
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2: Geblitzt wird gerade in Gersthofen in der Schubertstraße und in Wertingen in der Alemannenstraße. Fehlt noch was? Staus und Blitzer könnt ihr uns gerne per WhatsApp zuschicken an die 0821 50 242 26. Alle Blitzer findet ihr auf radioaugsburg.de.
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1: Ich bin Hendrik Daum. Gefährliche Lage gerade auf der A8 bei Wiesensteig in Baden-Württemberg. Dort ist ein Lastwagen mit hochentzündlichem Gefahrgut wegen eines Defekts liegen geblieben. Die A8 ist deshalb in Fahrtrichtung München gesperrt. Bei dem Stoff handelt es sich um organisches Peroxid. Es sei nicht auszuschließen, dass die unter Druck stehenden Gefahrstoffbehälter sich entzünden und dann explosiv entladen, so die Polizei. Besonders durch die derzeitige Hitze könnte die Ladung leicht in die Luft gehen. Ein Wegschaffen des Lastwagens ist deshalb derzeit nicht möglich. Die Reformpläne der Rentenkommission werden erst morgen offiziell der Regierung übergeben, doch schon jetzt heiß diskutiert. Es gibt Lob, aber auch Kritik aus den Reihen der Opposition und der Gewerkschaften. Claudia Wächter berichtet.
2: Noch länger arbeiten, völlig ungerecht, sagen Kritiker. Tenor, ein Professor könne das vielleicht, ein Fliesenleger nicht. Hintergrund: nach dem aktuellen Vorschlag soll die sogenannte Rente mit 63 wegfallen und ein Teil der Rentenbeiträge soll künftig am Aktienmarkt angelegt werden. Das finden die Grünen gar nicht so schlecht, fordern nun aber vor allem von der Regierung schnell Klarheit. Alles andere sorge nur für Verunsicherung.
1: Nach neuen Gesprächen mit dem Iran lockern die USA Sanktionen auf iranisches Öl. Das US-Finanzministerium veröffentlichte eine entsprechende Genehmigung, die jetzt Produktion, Lieferung und Verkauf von Rohöl- und Erdölprodukten iranischen Ursprungs bis zum 21. August erlaubt. Die neue Ausnahmegenehmigung sei Teil des vereinbarten Abkommens mit Teheran, heißt es. Argentiniens Superstar Lionel Messi ist jetzt alleiniger WM-Rekordtorschütze. Messi schoss am Abend für sein Team beide Tore beim 2:0 im Gruppenspiel gegen Österreich. Das war sein 17. und 18. Treffer bei einer Weltmeisterschaft. Damit ist er am bisherigen Rekordtorschützen Miroslav Klose vorbeigezogen, der es auf 16 WM-Tore bringt. Und ab 23 Uhr spielt dann Frankreich gegen den Irak.
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1: Die letzten Wolken, die ziehen sich jetzt zurück und es folgt eine sternenklare Nacht. Die Temperaturen gehen runter auf 20 bis 14 Grad. Auch morgen bekommen wir viel Sonnenschein am Nachmittag. Da entstehen besonders im Osten und Süden vereinzelt lokale Hitzegewitter. Die Höchstwerte erreichen 28 bis 34 Grad. Von Mittwoch bis Freitag ist es sonnig und weiter ordentlich heiß.
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3: Geblitzt wird gerade in Gersthofen in der Schubertstraße und in Wertingen in der Alemannenstraße. Fehlt noch was? Staus und Blitzer könnt ihr uns gerne per WhatsApp zuschicken an die 0821 50 242 26. Alle Blitzer findet ihr auf radioaugsburg.de.
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1: Die letzten Wolken, die ziehen sich jetzt zurück und es folgt eine sternenklare Nacht. Die Temperaturen gehen runter auf 20 bis 14 Grad. Auch morgen bekommen wir viel Sonnenschein am Nachmittag. Da entstehen besonders im Osten und Süden vereinzelt lokale Hitzegewitter. Die Höchstwetter reichen 28 bis 34 Grad. Von Mittwoch bis Freitag ist es sonnig und weiter ordentlich heiß.
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2: Geblitzt wird gerade in Gersthofen in der Schubertstraße und in Wertingen in der Alemannenstraße. Fehlt noch was? Staus und Blitzer könnt ihr uns gerne per WhatsApp zuschicken an die 0821 50 242 26. Alle Blitzer findet ihr auf radioaugsburg.de.
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1: Ich bin Hendrik Daum. Im wörtlichen Sinne explosiv bleibt die Lage gerade auf der A8 bei Wiesensteig in Baden-Württemberg. Dort ist ein Lastwagen mit hochentzündlichem organischem Peroxid wegen eines Defekts liegen geblieben. Die A8 ist deshalb in Fahrtrichtung München gesperrt. Laut Polizei ist es nicht auszuschließen, dass die unter Druck stehenden Behälter sich entzünden und dann explosiv entladen. Ein Wegschaffen des Lastwagens sei deshalb derzeit nicht möglich. Die nahegelegene Ortschaft Wiesensteig wurde sicherheitshalber evakuiert. Rund 300 Menschen mussten ihre Häuser und Wohnungen verlassen. Großbritanniens Premier Starmer hat seinen Rücktritt angekündigt. Ein Nachfolger steht schon bereit. Noch aber sind viele Details zu klären, wie Philipp Detlefs aus London berichtet.
2: Der ehemalige Bürgermeister von Manchester, Andy Burnham, gilt als aussichtsreichster Kandidat auf die Nachfolge von Starmer. Das Bewerbungsverfahren beginnt am 9. Juli. Um ins Rennen zu gehen, braucht man eine Unterstützung von mindestens 20% der Labour-Abgeordneten und Nominierungen aus der Partei und von Gewerkschaften. Bleibt Burnham der einzige Kandidat, könnte er schon im Juli Parteichef werden. König Charles III. Würde ihn dann formell mit der Regierungsbildung beauftragen. Gibt es weitere Bewerber, entscheidet eine Mitgliederabstimmung bis Anfang September.
1: Nach neuen Gesprächen mit dem Iran lockern die USA Sanktionen auf iranisches Öl. Das US-Finanzministerium veröffentlichte eine entsprechende Genehmigung, die jetzt Produktion, Lieferung und Verkauf von Rohöl- und Erdölprodukten iranischen Ursprungs bis zum 21. August erlaubt. Die neue Ausnahmegenehmigung sei Teil des vereinbarten Abkommens mit Teheran, heißt es. Bei der Fußball-WM hat sich am Abend Favorit Argentinien mit 2:0 gegen Österreich durchgesetzt. Die Argentinier sicherten sich damit vorzeitig das Ticket für die K.O.-Runde. Superstar Lionel Messi hat außerdem WM-Geschichte geschrieben. Mit seinen beiden Treffern gegen Österreich kann er jetzt insgesamt 18 WM-Tore für sich verbuchen. Das sind 2 mehr als der bisherige Rekordhalter Miroslav Klose. Und in diesen Minuten beginnt die Partie Frankreich gegen den Irak.
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1: Die letzten Wolken, die ziehen sich jetzt zurück und es folgt eine sternenklare Nacht. Die Temperaturen gehen runter auf 20 bis 14 Grad. Auch morgen bekommen wir viel Sonnenschein am Nachmittag. Da entstehen besonders im Osten und Süden vereinzelt lokale Hitzegewitter. Die Höchstwerte erreichen 28 bis 34 Grad. Von Mittwoch bis Freitag ist es sonnig und weiter ordentlich heiß.
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3: Geblitzt wird gerade in Gersthofen in der Schubertstraße und in Wertingen in der Alemannenstraße. Fehlt noch was? Staus und Blitzer könnt ihr uns gerne per WhatsApp zuschicken an die 0821 50 242 26. Alle Blitzer findet ihr auf radioaugsburg.de.
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1: Die letzten Wolken, die ziehen sich jetzt zurück und es folgt eine sternenklare Nacht. Die Temperaturen gehen runter auf 20 bis 14 Grad. Auch morgen bekommen wir viel Sonnenschein am Nachmittag. Da entstehen besonders im Osten und Süden vereinzelt lokale Hitzegewitter. Die Höchstwetter reichen 28 bis 34 Grad. Von Mittwoch bis Freitag ist es sonnig und weiter ordentlich heiß.
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2: Geblitzt wird gerade in Gersthofen in der Schubertstraße und in Wertingen in der Alemannenstraße. Fehlt noch was? Staus und Blitzer könnt ihr uns gerne per WhatsApp zuschicken an die 0821 50 242 26. Alle Blitzer findet ihr auf radioaugsburg.de.
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1: Ich bin Hendrik Daum. Im wörtlichen Sinne explosiv bleibt die Lage gerade auf der A8 bei Wiesensteig in Baden-Württemberg. Dort ist ein Lastwagen mit hochentzündlichem organischem Peroxid wegen eines Defekts liegen geblieben. Die A8 ist deshalb in Fahrtrichtung München gesperrt. Laut Polizei ist es nicht auszuschließen, dass die unter Druck stehenden Behälter sich entzünden und dann explosiv entladen. Ein Wegschaffen des Lastwagens sei deshalb derzeit nicht möglich. Die nahegelegene Ortschaft Wiesensteig wurde sicherheitshalber evakuiert. Rund 300 Menschen mussten ihre Häuser und Wohnungen verlassen. Die Reformpläne der Rentenkommission werden erst heute offiziell der Regierung übergeben, doch schon jetzt heiß diskutiert. Es gibt Lob, aber auch Kritik aus den Reihen der Opposition und der Gewerkschaften. Claudia Wächter berichtet.
2: Noch länger arbeiten, völlig ungerecht, sagen Kritiker. Tenor ein Professor könne das vielleicht, ein Fliesenleger nicht. Hintergrund: nach dem aktuellen Vorschlag soll die sogenannte Rente mit 63 wegfallen und ein Teil der Rentenbeiträge soll künftig am Aktienmarkt angelegt werden. Das finden die Grünen gar nicht so schlecht, fordern nun aber vor allem von der Regierung schnell Klarheit. Alles andere sorge nur für Verunsicherung.
1: Die US-Regierung hat die Sanktionen gegen iranische Ölprodukte vorerst ausgesetzt. Das teilte das amerikanische Finanzministerium mit. Der Schritt sei in dem Rahmenabkommen geregelt, das die USA und Iran vergangene Woche abgeschlossen hätten. Demnach sind in den kommenden 2 Monaten Importe von Öl aus dem Iran erlaubt. In dieser Zeit verhandeln beide Länder über ein endgültiges Friedensabkommen. Der Iran gehört zu den größten Ölproduzenten weltweit. Argentiniens Superstar Lionel Messi ist jetzt alleiniger WM-Rekordtorschütze. Messi schoss am Abend für sein Team beide Tore beim 2:0 im Gruppenspiel gegen Österreich. Das war sein 17. und 18. Treffer bei einer Weltmeisterschaft. Damit ist er am bisherigen Rekordtorschützen Miroslav Klose vorbeigezogen, der es auf 16 WM-Tore bringt.
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1: Im Moment, da ziehen sich die letzten Wolken zurück und es klart auf bei Tiefstwerten zwischen 20 und 14 Grad. Auch heute bekommen wir viel Sonnenschein. Am Nachmittag entstehen besonders im Osten und Süden nur vereinzelt ein paar lokale Hitzegewitter. Die Höchstwerte heute 28 bis 34 Grad. Von Mittwoch bis Freitag bleibt sonnig.
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3: Geblitzt wird gerade in Gersthofen in der Schubertstraße und in Wertingen in der Alemannenstraße. Fehlt noch was? Staus und Blitzer könnt ihr uns gerne per WhatsApp zuschicken an die 0821 50 242 26. Alle Blitzer findet ihr auf radioaugsburg.de.
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1: Im Moment, da ziehen sich die letzten Wolken zurück und es klart auf bei Tiefstwerten zwischen 20 und 14 Grad. Auch heute bekommen wir viel Sonnenschein. Am Nachmittag entstehen besonders im Osten und Süden nur vereinzelt ein paar lokale Hitzegewitter. Die Höchstwerte heute 28 bis 34 Grad. Von Mittwoch bis Freitag bleibt sonnig und weiterhin ordentlich heiß.
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2: Geblitzt wird gerade in Gersthofen in der Schubertstraße und in Wertingen in der Alemannenstraße. Fehlt noch was? Staus und Blitzer könnt ihr uns gerne per WhatsApp zuschicken an die 0821 50 242 26. Alle Blitzer findet ihr auf radioaugsburg.de.
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1: Ich bin Hendrik Daum. Die US-Regierung hat die Sanktionen gegen iranische Ölprodukte vorerst ausgesetzt. Das teilte das amerikanische Finanzministerium mit. Der Schritt sei in dem Rahmenabkommen geregelt, das die USA und Iran vergangene Woche abgeschlossen hätten. Demnach sind in den kommenden 2 Monaten Importe von Öl aus dem Iran erlaubt. In dieser Zeit verhandeln beide Länder über ein endgültiges Friedensabkommen. Der Iran gehört zu den größten Ölproduzenten weltweit. Nachdem der britische Premier Starmer angekündigt hat, zurückzutreten, hat sich ein möglicher Nachfolger in Stellung gebracht. Starmers parteiinterner Konkurrent Burnham will bei der Wahl zum neuen Labour-Chef kandidieren. Der 56-Jährige war knapp 10 Jahre lang Bürgermeister von Greater Manchester. Weitere mögliche Bewerber müssen sich bis Mitte Juli melden und mindestens 81 Fraktionsabgeordnete der Labour Party für sich gewinnen. In Halle in Sachsen-Anhalt sorgt eine Besucherregel gerade für mächtig Wirbel. Wer nämlich nicht genug Deutsch spricht, der darf nicht ins Strandbad. Es gehe um die Sicherheit der Badegäste, sagt der Betreiber. Und Claudia Wächter erklärt uns das mal genauer.
2: Also ganz konkret befürchtet der Chef Verständigungsprobleme nach dem Motto, mein Bademeister, kann ich auch noch mit Händen und Füßen Menschen, die kaum Deutsch verstehen, unsere Schwimmregeln erklären. Klar, er weiß, dass er damit eine Menge Kritik erntet, Rassismusvorwürfe im Raum stehen, aber er bleibt dabei und erklärt auch, warum. Er habe nämlich erst vor einigen Tagen ein Kleinkind aus dem tiefen See gefischt.
1: Bei der Fußball-WM hat sich am Abend Favorit Argentinien mit 2:0 gegen Österreich durchgesetzt. Die Argentinier sicherten sich damit vorzeitig das Ticket für die K.O.-Runde. Superstar Lionel Messi hat außerdem WM-Geschichte geschrieben. Mit seinen beiden Treffern gegen Österreich kann er jetzt insgesamt 18 WM-Tore für sich verbuchen. Das sind 2 mehr als der bisherige Rekordhalter Miroslav Klose. Und die Partie Frankreich gegen den Irak ist beim Stand von 1:0 für Frankreich in der Halbzeit wegen eines aufziehenden Unwetters unterbrochen worden.
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1: Im Moment, da ziehen sich die letzten Wolken zurück und es klart auf bei Tiefstwerten zwischen 20 und 14 Grad. Auch heute bekommen wir viel Sonnenschein. Am Nachmittag entstehen besonders im Osten und Süden nur vereinzelt ein paar lokale Hitzegewitter. Die Höchstwerte heute 28 bis 34 Grad. Von Mittwoch bis Freitag bleibt sonnig und weiterhin ordentlich heiß.
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3: Geblitzt wird gerade in Gersthofen in der Schubertstraße und in Wertingen in der Alemannenstraße. Fehlt noch was? Staus und Blitzer könnt ihr uns gerne per WhatsApp zuschicken an die 0821 50 242 26. Alle Blitzer findet ihr auf radioaugsburg.de.
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1: Im Moment, da ziehen sich die letzten Wolken zurück und es klart auf bei Tiefstwerten zwischen 20 und 14 Grad. Auch heute bekommen wir viel Sonnenschein. Am Nachmittag entstehen besonders im Osten und Süden nur vereinzelt ein paar lokale Hitzegewitter. Die Höchstwerte heute 28 bis 34 Grad. Von Mittwoch bis Freitag bleibt sonnig und weiterhin ordentlich heiß.
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2: Geblitzt wird gerade in Gersthofen in der Schubertstraße und in Wertingen in der Alemannenstraße. Fehlt noch was? Staus und Blitzer könnt ihr uns gerne per WhatsApp zuschicken an die 0821 50 242 26. Alle Blitzer findet ihr auf radioaugsburg.de.
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1: Ich bin Hendrik Daum. Die Rentenkommission legt heute ihre Reformvorschläge vor. Die Experten wollen ihren Katalog mit 30 Maßnahmen am Vormittag an Kanzler Merz und Arbeitsministerin Baas übergeben. Schon am Wochenende waren die Kernstücke der Pläne bekannt geworden. Ja, und da gab es